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1: Im Studio Anna Löwer. Wie geht es weiter mit der CDU? Die Frage steht nach Wahlschlappen, schlechten Umfragewerten und nicht zuletzt auch der Kritik an Kanzler Merz seit längerem im Raum. Die Parteispitzen beraten auch heute noch bei einem Krisentreffen über den weiteren Kurs. CDU-Generalsekretärin Hoppermann sagte vorher, Ziel sei es, Vertrauen zurückzugewinnen.
2: Dabei ist die Klausurtagung heute nicht die eine Wunderwaffe, sondern der Beginn eines Prozesses, in dem wir sowohl in der Bundesregierung und der Regierungspolitik als auch in der Partei beginnen, um zu alter Stärke zurückzufinden und unseren Anspruch als Volkspartei zu untermauern. Darin sind wir uns alle einig und da nehme ich auch ein großes Bedürfnis wahr.
1: Die vermeintliche Waffenruhe zwischen Russland und der Ukraine ist offenbar gescheitert. Nach ukrainischen Angaben greift Russland wieder Energieanlagen in der Ukraine an. Uwe Schimonek berichtet.
3: US-Präsident Trump hatte zuvor angekündigt, beide Seiten würden auf Angriffe auf die Energieinfrastruktur verzichten wollen. Der ukrainische Präsident Zelensky wusste davon aber nichts. Wie er auf X mitteilte, gehen die russischen Angriffe auch ungehindert weiter. Moskau hat vor Wochen angefangen, gezielt Kraftwerke oder Umspannwerke ins Visier zu nehmen. Die Ukraine griff die russische Ölproduktion an. Trump hatte das mehrfach kritisiert.
1: Nach Attentatsdrohungen auf den polnischen Ministerpräsidenten Donald Tusk haben die Behörden einen Verdächtigen festgenommen. Das hat Tusk auf X bekannt gegeben. Polnische Sicherheitsdienste waren deswegen zu einer Sondersitzung zusammengekommen. Man nehme die Drohungen todernst, hieß es. In Stockholm wird heute der Gewinner oder die Gewinnerin des Wirtschaftsnobelpreises bekannt gegeben. Anders als die Preise für Frieden, Physik, Medizin, Chemie und Literatur wurde dieser Preis nicht von Alfred Nobel persönlich ins Leben gerufen, sondern von der schwedischen Nationalbank. Er wird dennoch Meister zugerechnet. In der Fußball-Bundesliga hat Freiburg die Tabellenspitze übernommen. Die Freiburger setzen sich 2:1 gegen Schalke durch. Außerdem hat Köln das rheinische Derby gegen Mönchengladbach mit 2:1 gewonnen.
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1: Im Studio Anna Löwer. Schlechte Wahlergebnisse, schlechte Umfragewerte und stockende Reformen. Darum geht es für die

0: Die CDU-Spitzen auch heute weiter bei einem Krisentreffen. Zu einem möglichen Aus von Kanzler Merz sagte der Politikwissenschaftler Albrecht von Lucke bei NTV.
1: Die Probleme sind viel grundsätzlicherer, strukturellerer Art. Wir haben es mit zwei geschwächten Volksparteien zu tun. Und beide Parteien profilieren sich gegeneinander. Das ist das Problem und ein bloßer Kanzlertausch würde das Problem nicht lösen. Also insofern glaube ich nicht, dass die Union zu diesem Schluss kommt. Zumal ich nicht den Eindruck habe, dass irgendeiner der Ministerpräsidenten der CDU momentan Lust hätte, den Job des Kanzlers zu übernehmen.
0: Verwirrung um eine Teilwaffenruhe im Ukraine-Krieg. Laut US-Präsident Trump sollten sich beide Seiten darauf geeinigt haben, nicht mehr auf die Energieinfrastruktur zielen zu wollen. Der ukrainische Präsident Zelensky wusste von der angeblichen Energiewaffenruhe aber nichts. Wie er auf X mitteilte, gehen die russischen Angriffe auch ungehindert weiter. Moskau hatte vor Wochen angefangen, gezielt Kraftwerke oder Umspannwerke ins Visier zu nehmen. Die Ukraine griff daraufhin die russische Ölproduktion an. Trump hatte das mehrfach kritisiert. Saudi-Arabien meldet einen weiteren Angriff auf einen internationalen Flughafen. In Dammam soll ein Geschoss Schäden angerichtet haben. Zuvor war mehrfach der Flughafen der Hauptstadt Riad attackiert worden, mit mehreren Todesopfern. Zu den Angriffen hat sich die Houthi-Miliz bekannt. Freiburg bleibt in dieser Bundesliga-Saison weiter ungeschlagen. Nach einem 2:1 gegen Schalke stehen die Freiburger an der Tabellenspitze. Im zweiten Sonntagsspiel gewann Köln das rheinische Derby mit 2:1 gegen Mönchengladbach. Triathletin Laura Philipp hat beim Ironman auf Hawaii Silber gewonnen. Dabei legte sie beim Marathon eine furiose Aufholjagd hin. Der deutsche Superstar Patrick Lange musste aufgeben und kam nicht ins Ziel.
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1: Im Studio Anna Löwer. Wie geht es weiter mit der CDU? Die Frage steht nach Wahlschlappen, schlechten Umfragewerten und nicht zuletzt auch der Kritik an Kanzler Merz seit längerem im Raum. Die Parteispitzen beraten auch heute noch bei einem Krisentreffen über den weiteren Kurs. CDU-Generalsekretärin Hoppermann sagte vorher, Ziel sei es, Vertrauen zurückzugewinnen.
2: Dabei ist die Klausurtagung heute nicht die eine Wunderwaffe, sondern der Beginn eines Prozesses, den wir sowohl in der Bundesregierung und der Regierungspolitik als auch in der Partei beginnen, um zu alter Stärke zurückzufinden und unseren Anspruch als Volkspartei zu untermauern. Darin sind wir uns alle einig und da nehme ich auch ein großes Bedürfnis wahr.
1: Die vermeintliche Waffen

0: Aufruhr zwischen Russland und der Ukraine ist offenbar gescheitert. Nach ukrainischen Angaben greift Russland wieder Energieanlagen in der Ukraine an. Uwe Schimonek berichtet.
1: US-Präsident Trump hatte zuvor angekündigt, beide Seiten würden auf Angriffe auf die Energieinfrastruktur verzichten wollen. Der ukrainische Präsident Zelensky wusste davon aber nichts. Wie er auf X mitteilte, gehen die russischen Angriffe auch ungehindert weiter. Moskau hat vor Wochen angefangen, gezielt Kraftwerke oder Umspannwerke ins Visier zu nehmen. Die Ukraine griff die russische Ölproduktion an. Trump hatte das mehrfach kritisiert.
0: In Stockholm wird heute der Gewinner oder die Gewinnerin des Wirtschaftsnobelpreises bekannt gegeben. Anders als die Preise für Frieden, Physik, Medizin, Chemie und Literatur wurde dieser Preis nicht von Alfred Nobel persönlich ins Leben gerufen, sondern von der schwedischen Nationalbank. Er wird dennoch Meister zugerechnet. In der Fußball-Bundesliga hat Freiburg die Tabellenspitze übernommen. Die Freiburger setzen sich 2:1 gegen Schalke durch. Außerdem hat Köln das rheinische Derby gegen Mönchengladbach mit 2:1 gewonnen.
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1: Im Studio Anna Löwer. Schlechte Wahlergebnisse, schlechte Umfragewerte und stockende Reformen. Darum geht es für die CDU-Spitzen auch heute weiter bei einem Krisentreffen. Zu einem möglichen Aus von Kanzler Merz sagte der Politikwissenschaftler Albrecht von Lucke bei NTV.
2: Die Probleme sind viel grundsätzlicherer, strukturellerer Art. Wir haben es mit zwei geschwächten Volksparteien zu tun. Und beide Parteien profilieren sich gegeneinander. Das ist das Problem. Und ein bloßer Kanzlertausch würde das Problem nicht lösen. Also insofern glaube ich nicht, dass die Union zu diesem Schluss kommt. Zumal ich nicht den Eindruck habe, dass irgendeiner der Ministerpräsidenten der CDU momentan Lust hätte, den Job des Kanzlers zu übernehmen.
1: Verwirrung um eine Teilwaffenruhe im Ukraine-Krieg. Laut US-Präsident Trump sollten sich beide Seiten darauf geeinigt haben, nicht mehr auf die Energieinfrastruktur zielen zu wollen. Der ukrainische Präsident Zelensky wusste von der angeblichen Energiewaffenruhe aber nichts. Wie er auf X mitteilte, gehen die russischen Angriffe auch ungehindert weiter. Moskau hatte vor Wochen angefangen, gezielt Kraftwerke oder Umspannwerke ins Visier zu nehmen. Die Ukraine griff daraufhin die russische Ölproduktion an. Trump hatte das mehrfach kritisiert. Saudi-Arabien meldet einen weiteren Angriff auf einen internationalen Flughafen.

0: Damam soll ein Geschoss Schäden angerichtet haben. Zuvor war mehrfach der Flughafen der Hauptstadt Riad attackiert worden, mit mehreren Todesopfern. Zu den Angriffen hat sich die Houthi-Miliz bekannt. In Stockholm wird heute der Gewinner oder die Gewinnerin des Wirtschaftsnobelpreises bekannt gegeben. Anders als die Preise für Frieden, Physik, Medizin, Chemie und Literatur wurde dieser Preis nicht von Alfred Nobel persönlich ins Leben gerufen, sondern von der schwedischen Nationalbank. Er wird dennoch Meister zugerechnet. Freiburg bleibt in dieser Bundesliga-Saison weiter ungeschlagen. Nach einem 2:1 gegen Schalke stehen die Freiburger an der Tabellenspitze. Im zweiten Sonntagsspiel gewann Köln das rheinische Derby mit 2:1 gegen Mönchengladbach.
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1: Im Studio Jana Klonikowski. Schlechte Wahlergebnisse, schlechte Umfragewerte, stockende Reformen. Darum geht's für die CDU-Spitzen auch heute bei einem Krisentreffen. Am Mittag will Kanzler Merz vor die Presse treten. Ob Merz sogar das Aus als Kanzler droht, dazu sagte der Politikwissenschaftler Albrecht von Lucke bei NTV.
2: Die Probleme sind viel grundsätzlicherer, strukturellerer Art. Wir haben es mit zwei geschwächten Volksparteien zu tun. Und beide Parteien profilieren sich gegeneinander. Das ist das Problem. Und ein bloßer Kanzlertausch würde das Problem nicht lösen. Also insofern glaube ich nicht, dass die Union zu diesem Schluss kommt. Zumal ich nicht den Eindruck habe, dass irgendeiner der Ministerpräsidenten der CDU momentan Lust hätte, den Job des Kanzlers zu übernehmen.
1: 9 Landesagrarminister aus CDU und CSU stellen sich gegen die geplante Zuckersteuer. In einem Brief unter anderem an Kanzler Merz heißt es laut Welt, statt mit einer Steuer auf Limos und Co. sollte man über Aufklärung, Bildung und Innovation für weniger Zuckerkonsum sorgen. Die vermeintliche Teilreform.
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3: Herzlich willkommen in der neuen Woche hier am Montag. Pia Eschenbach im Studio. Starten Sie gut rein. Es ist kurz nach 6. Es ist ein Montag, der fühlt sich nicht ganz so an wie sonst die normalen Montage. Auf Mallorca ist heute nämlich Feiertag. Ausschlafen angesagt, der Dia de la Hispanidad. Feiert man in ganz Spanien. Heute sind die Geschäfte also größtenteils geschlossen.
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0: 6:08, schönen guten Morgen. 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
0: Stellen Sie sich vor, Sie sind wieder 14 Jahre alt, haben einen Walkman auf den Ohren und hören einen, genau einen Song in Dauerschleife. Genauso ging es nämlich Cassandra Steen in den 90ern mit einem ganz bestimmten Sommersong. Damals lief So schmeckt der Sommer in der Langnese-Werbung und fast 20 Jahre später durfte sie dann den Song selbst neu einsingen. 2012 erschien dann ihre Version und die bringt uns jetzt auch im Oktober noch ein bisschen Sommer zurück nach Mallorca. Hier ist Cassandra Steen mit So schmeckt der Sommer.

Ich glaube, bei mir hat der Sommer auf jeden Fall nach Burrata geschmeckt. Ich habe unglaublich viel Burrata gegessen und Wassermelone natürlich. Hier ist das Inselradio, 12 nach 6. Schönen guten Morgen.

0: Montagmorgen beim Inselradio Mallorca. Ich habe den perfekten Wecksong. Dido mit White Flag haut jetzt nicht zu krass rein, aber sagt schon Hallo jetzt hier mal. Auf geht's. Hier ist das Inselradio. Spielen wir gleich zum Wachwerden am Montagmorgen. Noch vor halb.
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0: 6.26 Uhr ist es.
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0: Es sind ganz ordentliche Kaliber heute im Hafen von Palma zu Besuch. Zum einen die Legend of the Seas mal wieder. Zu Gast ist eins der größten Kreuzfahrtschiffe der Welt, hat Platz für über 5.600 Passagiere. Dann die Mainische Flow, die ist auch recht groß, hat Platz für knapp 4.000. Und die Norwegian Dawn ist auch noch bei uns, hat Platz für 2.300 Passagiere. Von diesen Gästinnen ist eine schon da, die Mainische Flow. Der Rest tuckert noch im Laufe des Morgens dann bei uns rein.
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0: Montagmorgen noch mal ein bisschen das Wochenende Revue passieren lassen. Was für ein tolles Wetter wir doch hatten. Und dann starten wir rein in den Montag mit der Musik vom Inselradio Losing My Religion. Ich bin mir gleich beim Inselradio. Noch vor 7.
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7:15 beim Inselradio. Es ist Montag. Vielleicht greifen Sie heute, gerade weil es Montag ist, zur etwas stärkeren Bohne für die Kaffeemaschine. Das ist total verständlich zum Wochenstart. Kommen Sie gut durch die Woche.

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1: Wer an der Playa de Palma einen Gottesdienst besuchen möchte, kann das gleich in mehreren Kirchen tun. Sogar deutschsprachige Gottesdienste gibt es. Hier ein kleiner Überblick mit den Zeiten.
2: La Porciúncula?
1: Mit ihren 39 bunten Glasfenstern zählt die Porciúncula zu den schönsten Kirchen der Insel. Vielen ist sie auch als Iglesia de Cristal, also als Kristallkirche, bekannt. Jeden Sonntag um 12 Uhr findet hier ein Gottesdienst auf Spanisch statt. Auch die deutsche evangelische Gemeinde der Balearen feiert in der Porciúncula immer wieder besondere Gottesdienste, Konzerte und Konfirmationen.
2: Parroquia San Fernando.
1: Die Kirche im Viertel Las Maravillas ist vielen auch als Weiße Strandkirche bekannt. Die deutschsprachige katholische Pfarrgemeinde auf Mallorca veranstaltet in der Weißen Strandkirche immer sonntags um 10.30 Uhr eine Messe auf Deutsch.
2: Iglesia de Can Pastilla.
1: Auch in der Kirche in Can Pastilla finden regelmäßig Gottesdienste statt. Samstags um 18.30 Uhr sowie sonntags um 10 Uhr jeweils auf Spanisch. Zusätzlich gibt es dort Wortgottesdienste, also keine Messen, und zwar immer mittwochs und freitags jeweils um 18.30 Uhr ebenfalls auf Spanisch. Wichtig zu wissen, zu bestimmten Festen oder an wichtigen Feiertagen können sich die Zeiten auch ändern.
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1: Es ist heute Morgen doch schon ganz schön kalt bei Ihnen in Deutschland. Hier und da teilweise Temperaturen um die 5 Grad heute Morgen. In München zum Beispiel, in Stuttgart. Kann auch sein, dass lokal ein bisschen Nebel dabei ist. In Frankfurt heute Morgen ebenfalls 5 Grad. Hier ist es ein bisschen bedeckter sowieso. In Düsseldorf sind es 6 Grad. Berlin heute Morgen wolkenlos 7 Grad. Hamburg nochmal 5 Grad, also auch recht frisch. Gibt auch so ein paar Ecken, da ist es ein bisschen nasser heute Morgen. Zum Beispiel in Leipzig, da ist Regen dabei bei 9 Grad. Und wenn wir in die Schweiz schauen, da startet der Tag soweit mit fast wolkenlosem Himmel überall, aber auch ziemlich frisch mit 6 Grad in Zürich und in Österreich überwiegend trocken, aber auch heute Morgen kalt, da braucht's vielleicht schon auch die etwas dickere Jacke bei 9 Grad in Wien. Wir schauen nach Oslo, da nochmal eine Ecke kälter mit 0 Grad heute Morgen und kleineren Wölkchen. In Stockholm regnet's bei 8 Grad.
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1: Die neue Woche startet auf der Insel ein bisschen wechselhafter als das Wochenende jetzt war. Es wird heute tagsüber ziemlich freundlich mit einem Sonne-Wolken-Mix. Allerdings, die Wetterlage wird ein bisschen instabiler. Also es kann heute schon auch sein, dass vielleicht mal ein lokaler Schauer dabei ist. Bei einer Regenwahrscheinlichkeit von 50%, sagt der spanische Wetterdienst. Es wird aber trotzdem noch mal warm tagsüber. Die Top-Temperatur heute 28 Grad. Heute Morgen sind wir in Manacor bei 15 Grad und in Palma messen wir 16 Grad. Es gibt heute aufgrund des Regens übrigens auch Wetterwarnungen. Und zwar Wetterwarnstufe Gelb gilt heute ab 14 Uhr und zwar für den Süden der Insel und für die Inselmitte. Also deshalb, es kann schon wirklich sein, dass heute nass wird, auch wenn es am Morgen vielleicht noch nicht danach aussieht. Der Inselradio-Wettertrend sieht dann so aus, dass es morgen am Dienstag schon wieder ein bisschen trockener werden soll, sonniger und auch nach wie vor warm. Die Top-Temperatur morgen dann 27 Grad.
0: 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Es ist 7 Uhr. 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
2: Im Studio Jana Klonikowski. Wie geht's weiter mit der CDU? Die Frage steht nach Wahlschlappen, schlechten Umfragewerten und nicht zuletzt auch Kritik an Kanzler Merz seit längerem im Raum. Die Parteispitzen beraten auch heute noch bei einem Krisentreffen über den weiteren Kurs. Am Mittag will Kanzler Merz dann über die Ergebnisse informieren. CDU-Generalsekretärin Franziska Hoppermann sagt, Ziel ist, Vertrauen zurückzugewinnen.
3: Dabei ist die Klausurtagung heute nicht die eine Wunderwaffe, sondern der Beginn eines Prozesses, den wir sowohl in der Bundesregierung und der Regierungspolitik als auch in der Partei beginnen, um zur alten Stärke zurückzufinden und unseren Anspruch als Volkspartei zu untermauern. Darin sind wir uns alle einig und da nehme ich auch ein großes Bedürfnis wahr.
2: Verwirrung um eine Teilwaffenruhe im Ukraine-Krieg. Laut US-Präsident Trump sollen sich beide Seiten darauf geeinigt haben, nicht mehr auf die Energieinfrastruktur zielen zu wollen. In Kiew weiß man davon allerdings nichts. Und laut Präsident Zelensky hat Russland erneut ein Kraftwerk angegriffen. In Mecklenburg-Vorpommern starten heute die Koalitionsverhandlungen für eine mögliche Landesregierung. Die SPD von Ministerpräsidentin Schwesig will mit Grünen und Linken zusammenfinden. Die AfD war bei der Landtagswahl letzten Monat stärkste Kraft geworden, findet aber keinen Koalitionspartner. So langsam wird es Zeit für Winterreifen und noch bekommt man in den Werkstätten meist innerhalb weniger Tage einen Termin. Der Geschäftsführer des Kfz-Gewerbeverbands Schleswig-Holstein, Jan Nikolas Sonntag, sagte uns, dass es am besten ist, den Fachmann die Reifen wechseln zu lassen. Wenn man das selber macht,
4: dann muss man gucken, dass man die Reifen richtig aufsetzt. Früher gab es ja so die Regelung, ich tausche quer, vorne links, hinten rechts. Das ist bei neueren Reifenprofilen gar nicht mehr so ohne weiteres sinnvoll und möglich, weil sie auch entsprechend eingefahren sind. Also die Reifen grundsätzlich eher lieber da lassen, wo sie waren. Und dann muss man eben gucken, ob sie noch genug Profil haben. Aber man muss vor allen Dingen natürlich sehen, dass man sie richtig festkriegt.
2: Freiburg bleibt in dieser Bundesliga-Saison ungeschlagen und nach einem 2:1-Sieg gegen Schalke stehen die Freiburger an der Tabellenspitze. Im zweiten Sonntagsspiel gewann Köln das rheinische Derby gegen Gladbach ebenfalls mit 2:1.

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1: Es ist 7.03 Uhr, haben Sie einen tollen Start. Rein heute in den Montag. Ich bin Lena Bernauer. Schulbrote schmieren in Deutschland, Österreich und der Schweiz. Es geht rein in die neue Woche und nochmal umdrehen auf Mallorca. Es ist noch nicht Zeit aufzustehen. Heute ist nämlich Feiertag. Nicht nur hier auf der Insel, sondern in ganz Spanien. Spanischer Nationalfeiertag. Also ein richtig schönes, langes Wochenende ist hier.

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0: 7.10 Uhr, wunderschönen guten Morgen. Hier ist das Inselradio am Montag und wir starten in die Sprachenwoche hier beim Inselradio-Thema der Woche. Es geht in dieser Woche bei uns darum, welche Sprachen es überhaupt gibt auf den Balearen. Was wird denn hier eigentlich gesprochen? Und wir beschäftigen uns jetzt noch mit einem anderen Thema, das bestimmt ganz viele Familien hier auf der Insel betrifft. Wie klappt es denn am besten, Kinder zweisprachig zu erziehen? Pia Eschenbach hat dafür mit einer Expertin gesprochen, einer Logopädin.
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2: Ein Elternteil ist Deutsch, das andere Spanisch oder Katalanisch. Das ist eine Familienkonstellation, die gibt's ziemlich häufig hier auf Mallorca. Und viele Kinder wachsen zweisprachig oder sogar mit noch mehr Sprachen auf. Und das ist eine Riesenleistung, sagt Logopädin Esther Grote.
3: Kinder, die mehrsprachig aufwachsen, die leisten unglaublich viel. Weil manchmal ist man so ein bisschen unzufrieden oder dass eine Sprache nicht so richtig funktioniert und eine besser oder schlechter geht. Die Kinder machen was ganz Tolles. Wenn die mehrsprachig aufwachsen, ist es Hochleistungssport fürs Gehirn.
2: Bei mehrsprachiger Erziehung ist es ganz essentiell, eine klare Linie zu fahren.
3: Wichtig ist, dass praktisch das Gehirn in eine Struktur kommt. Sprich, dass die Mutter in ihrer Muttersprache mit dem Kind spricht, der Vater in seiner Sprache mit dem Kind spricht und praktisch jede Person oder jede Rolle oder jeder Ort, der eine andere Sprache hat, auch in seiner Sprache bleibt. Damit das Gehirn des Kindes in einer Sortierung bleiben kann, in einer Kategorisierung. Und dann, wenn man das schafft, dann fällt es den Kindern relativ leicht, die Sprachen parallel zu erwerben.
2: Ob ein Kind später anfängt zu sprechen, nur weil es mehrere Sprachen gleichzeitig lernt, das ist nicht bestätigt und auch ganz individuell, sagt sie. Was dagegen aber sehr verbreitet ist, das Code-Switching.
3: Manche Kinder mischen auch Sprachen. Das ist auch ein ganz bekanntes Phänomen. Das ist das sogenannte Code-Switching. Dass das Gehirn erstmal da ordentlich durcheinander macht und plötzlich I like Milch kommt. Das ist auch erstmal was ganz Normales. Wenn sowas auftritt, dann habe ich wieder dieses Corrective Feedback, dass ich dem Kind in meiner Sprache einfach nochmal sage, ja, du möchtest Milch, gebe ich dir. Die ist im Kühlschrank, komm mit. Und dann hört das Kind das nochmal.
2: Das komplette Gespräch mit Logopädin Esther Grote finden Sie auf inselradio.com. Sie betreut nämlich auch Online-Familien im Ausland, die keinen Zugang zu deutschsprachiger Logopädie haben.
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0: Wunderschön Start rein in die neue Woche. Hier ist das Inselradio um 7.20 Uhr ganz genau. Und wenn Sie heute früh mit dem Auto hier auf der Insel unterwegs sind, dann denken Sie sich vielleicht, Moment mal, es ist doch Montag, warum ist denn nichts los? Naja, weil Feiertag ist. Das ist doch mal schön. So früh unterwegs sein, pünktlich ankommen, kaum im Stau stehen und dazu Musik von uns. Calvin Harris, Promises, hören Sie gleich bei uns beim Inselradio noch vor 7:30.
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Toll, Start rein in die neue Woche. Hier ist das Inselradio um 7.26 Uhr. Heute am 12. Oktober ist ja Feiertag in ganz Spanien, aber was wird denn da eigentlich gefeiert? Das gleich unter anderem in den Inselradio Lokalnachrichten. Heute mit Marisa Chalas nach einem Song um 7:30 Uhr.

0: Es ist 7:30.
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2: Mit Marisa Challa, schönen guten Morgen. In ganz Spanien ist heute Feiertag. Auch auf Mallorca bleiben deshalb viele Geschäfte, Schulen und Behörden geschlossen. Gefeiert wird der sogenannte Dia de la Hispanidad, der auch Kolumbustag genannt wird. Er erinnert an die Ankunft von Seefahrer Christoph Kolumbus in Amerika im Jahr 1492. Und weil der Feiertag in diesem Jahr auf einen Montag fällt, haben viele Spanier ein verlängertes Wochenende. In Madrid gibt es, wie jedes Jahr, eine große Militärparade, die von König Felipe angeführt und im spanischen Fernsehen übertragen wird. Mehr als 150 Vermieter auf den Balearen warten aktuell auf Entschädigungszahlungen vom Staat. Ihre Mieter gelten als besonders schutzbedürftig, etwa weil sie arbeitslos sind oder zu wenig Geld verdienen. Deshalb dürfen sie trotz ausbleibender Mietzahlungen vorerst nicht aus ihren Wohnungen geklagt werden. Der Staat soll die Vermieter jetzt dafür finanziell entschädigen. Allerdings kommt das Geld laut Balearenregierung zu spät oder gar nicht an. Für die offenen Anträge werden mehr als 700.000 Euro benötigt. Mehr als 5 Tonnen Müll wurden im September aus dem Meer rund um die Balearen gefischt. Allein auf Mallorca waren es rund 2,5 Tonnen. Den größten Anteil machten Plastikabfälle aus, gefolgt von Holz und anderem Treibgut. Insgesamt waren 23 Reinigungsschiffe im Einsatz.
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2: Heute am Montag ist es etwas wechselhafter. Zu einem freundlichen Sonne-Wolken-Mix können sich auch örtliche Schauer mischen. Trotzdem bleibt es warm mit einer Top-Temperatur von 28 Grad.
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0: Herausgegeben vom spanischen Wetterdienst AEMET für die Küsten Mallorcas. Rund um Mallorca weht zunächst schwacher bis mäßiger Wind aus West bis Südwest, der am Vormittag nachlässt und im Tagesverlauf vor allem im Norden und Osten auf Ost bis Nordost dreht und wieder auffrischt. Die See ist überwiegend ruhig bis leicht bewegt mit kleinen Wellen. Und die Temperatur des Mittelmeers rund um Mallorca liegt aktuell im Schnitt bei 25 Grad.
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0: 7.32 Uhr ist es jetzt, haben Sie einen tollen Start rein in die neue Woche. Jetzt haben Sie ja gerade gehört, das Mittelmeer hat gerade noch im Schnitt 25 Grad. Wenn wir jetzt mal schauen, was die Temperaturen an Land aktuell sind. Calador 18 Grad, Alcudia 16 Grad. Da können Sie ja glatt heute Morgen im Mittelmeer eine Runde baden gehen, um sich ein bisschen aufzuwärmen.

0: Viertelstündchen haben sie noch, um sich einen wunderschönen Platz zu suchen für den Sonnenaufgang heute auf der Insel. Der ist um 7.55 Uhr. Dazu gibt's gleich Musik von uns vom Inselradio von Taylor Swift. The Fate of Ophelia hören Sie gleich noch vor 8.
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0: Die Milch ist leer.
1: Das ist per se schon mal eine schlechte Nachricht an einem Montagmorgen, wenn Sie Kaffee gern mit Milch trinken. Allerdings an einem Tag wie heute auf der Insel noch schlechter, denn es ist ja Feiertag heute. Wo bekommen Sie jetzt vielleicht auch noch eine Milch her? Oder irgendwas, was Sie heute ganz dringend brauchen? Also, die gute Nachricht ist, obwohl heute Feiertag ist, spanienweit, spanischer Nationalfeiertag ist ja heute, gibt's ein paar Möglichkeiten, auch auf der Insel, heute noch ein paar Kleinigkeiten zu kaufen. Zum Beispiel gibt's ein paar Lidl-Filialen, die heute geöffnet haben. Nicht alle, das kommt immer ganz drauf an. Auch Aldi gibt's ein paar geöffnete Filialen. Genauso ist es bei Eroski, da sind einige geschlossen, andere geöffnet. Und jetzt ist es so, Mercadona, Alcampo, das müssen Sie heute gar nicht probieren. Die sind auf jeden Fall geschlossen. Und dann ist es mit dem Shoppen so, dass es auch ein bisschen schwieriger wird in den Einkaufszentren. Das Einkaufszentrum in Porto Pie zum Beispiel ist zu, fahren ebenso. Und auch El Corte Inglés, das große Einkaufszentrum an den Avenidas in Palma, das hat zu. Das kleine aber in der Calle Tercero ist offen. Also Sie merken schon, vieles hat natürlich zu an einem Feiertag wie heute, aber so vereinzelt haben Sie vielleicht doch Glück und finden einen kleinen Supermarkt, der offen hat für Ihre Milch oder für Ihren Joghurt heute Morgen.

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1: Mit dem dicken Pulli und den dicken Socken geht's aus dem Haus heute Morgen bei Ihnen in Deutschland. Die Temperaturen sind überall einstellig. Wir messen in Berlin 7 Grad heute Morgen, dafür ist aber wolkenlos. In Hamburg 4 Grad, da kann es auch noch ein bisschen neblig sein. Leipzig auch mit ein bisschen Regen bei 8 Grad. Düsseldorf, Stuttgart und München jeweils fast wolkenlos bei jeweils 6 Grad. Und in Frankfurt heute Morgen 5 Grad, hier ist ein bisschen bedeckter. In der Schweiz heute Morgen auch trocken und fast überall wolkenlos. 5 Grad messen wir in Zürich und in Österreich. Auch kaum Regen und meist auch klarer Himmel bei 9 Grad zum Beispiel heute Morgen auch in Wien. Wir schauen noch nach London. Dort etwas mildere 13 Grad. Es ist aber ziemlich bedeckt. In Helsinki regnet es bei 6 Grad.
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1: Die neue Woche startet auf der Insel ein bisschen wechselhafter. Also es ist im Großen und Ganzen zwar freundlich, mit Sonne und Wolken im Wechsel heute tagsüber. Allerdings, da können sich auch immer wieder so ein paar lokale Schauer mit reinmischen. Die Regenwahrscheinlichkeit liegt bei 50%, sagt der spanische Wetterdienst. Und ab 14 Uhr heute Nachmittag gilt auch Wetterwarnstufe Gelb, eben aufgrund von erwartetem Regen für die Inselmitte und den Süden der Insel. Ansonsten wird es aber nochmal wirklich warm, mit einer Top-Temperatur von 28 Grad heute. Wir messen jetzt in der Früh in Pojenza 15 Grad und Jukmajor 16 Grad. Und der Inselradio-Wettertrend, der sieht so aus, dass es morgen am Dienstag schon wieder deutlich sonniger und voraussichtlich dann auch trockener wird, mit einer Top-Temperatur morgen von 27 Grad.
0: 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Es ist 8 Uhr. 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
2: Im Studio Jana Klonikowski. Schlechte Wahlergebnisse, schlechte Umfragewerte, stockende Reformen. Darum geht's für die CDU-Spitzen auch heute weiter bei einem Krisentreffen. Am Mittag wollen dann Kanzler Merz und Generalsekretärin Hoppermann vor die Presse treten. Ob Merz das Aus als Kanzler droht, dazu sagte der Politikwissenschaftler Albrecht von Lucke bei NTV.
3: Die Probleme sind viel grundsätzlicherer, strukturellerer Art. Wir haben es mit zwei geschwächten Volksparteien zu tun. Und beide Parteien profilieren sich gegeneinander. Und ein bloßer Kanzlertausch würde das Problem nicht lösen. Also insofern glaube ich nicht, dass die Union zu diesem Schluss kommt.
2: 9 Landesagrarminister aus CDU und CSU stellen sich gegen die geplante Zuckersteuer. In einem Brief unter anderem an Kanzler Merz heißt es laut Welt, statt mit einer Steuer auf Limos und Co. sollte man über Aufklärung, Bildung und Innovation für weniger Zuckerkonsum sorgen. Die aktuellen Regeln zur Erbschaftssteuer kommen auf den Prüfstand. Das Bundesverfassungsgericht beschäftigt sich heute und morgen damit. Es geht generell um die Frage, ob die aktuellen Regeln fair sind. Ein Thema dabei sind die Freibeträge. Bayern zum Beispiel findet, die aktuellen Beträge reichen wegen der hohen Immobilienpreise nicht mehr aus. Das sieht Staatsrechtler Alexander Thiele anders. Er sagt im Ersten:
4: Wenn das Haus, was mir übertragen wird, von mir bewohnt wird, dann zahle ich ja ohnehin keine Steuern. Es werden also nur solche Häuser besteuert, die tatsächlich eine Vermögensanlage sind. Und da kann man schon die Frage aufwerfen, warum das besonders privilegiert werden sollte.
2: Ein Urteil dazu soll erst nächstes Jahr fallen. Auch nach fast einer Woche fehlt von dem möglichen Puma bei München jede Spur. Nach Drohnen und Hubschraubern soll nun eine Reiterstaffel bei der Suche helfen. Ein Jäger hatte die vermeintliche Raubkatze letzte Woche im Moos nahe des Münchner Airports gefilmt. Weitere Spuren oder weitere Sichtungen gab es danach nicht. In der Fußball-Bundesliga hat der SC Freiburg die Tabellenspitze übernommen. Die Freiburger setzten sich mit 2:1 gegen Schalke durch. Außerdem hat Köln das rheinische Derby gegen Gladbach gewonnen, ebenfalls mit 2:1.
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1: Kurz nach 8 ist es Lena Bernauer hier. Tollen Start heute rein in den Montag. Und ich weiß nicht, ob Sie das kennen, liebe Inselradio-Hörer. Wenn Sie mal nicht auf Mallorca sind, egal ob Sie hier wohnen oder hier Urlaub gemacht haben, da haben Sie doch bestimmt auch nach ein paar Tagen oder Wochen einfach sowas von Sehnsucht nach irgendeinem bestimmten Essen, oder? Marisa Challas aus dem Inselradio-Team ist im Studio und nickt.
5: Ja, absolut.
1: Marisa, du warst nämlich ein paar Tage nicht hier, hast du erzählt, und dann ging es gleich los.
5: Total, also ich war eine Woche jetzt in Italien, wunderschön, mega leckeres Essen, klar.

0: aber dann hatte ich irgendwann so ein bisschen Lust auf eine Sache hier, und zwar Fuet. Und das musste ich mir dann gestern erstmal kaufen und habe ich gerade natürlich auch schon gegessen.
1: Das ist wirklich, ich finde auch, wenn ich mal nicht auf der Insel bin und dann bin ich weg, es fängt irgendwann so nach einer Woche oder so an, also wie man ja auch eine Woche, da vermisse ich dann irgendwie so Tostada. Mm. Also einfach Brot, Tomate draufgerieben, Olivenöl, dann bin ich glücklich. Und das fehlt mir dann so. Oh.
0: Ja.
1: Also ich weiß nicht, wie es bei Ihnen ist da draußen vom Radio. Was ist es bei Ihnen, was Ihnen direkt nach ein paar Tagen oder Wochen fehlt, wenn Sie nicht auf der Insel sind? Unsere Studio-WhatsApp ist die 683 500 100.

0: 8 und 10, wunderschönen guten Morgen. Hier ist das Inselradio am Montag. Und was dieser Tag zum Start in die neue Woche so bringt, wie immer um diese Uhrzeit, fragen wir mal bei den Sternen nach.
1: 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Widder.
0: Im Job ergeben sich unerwartete neue Chancen. Prüfen Sie, ob die auch wirklich zu Ihrem Vorteil sind. Energiepegel 75.
2: Stier.
0: Klare Worte bringen Sie heute voran. Reden Sie nicht um den heißen Brei herum, dann erfahren Sie auch die Wahrheit. Energiepegel 85.
2: Zwilling.
0: Gute Gespräche bringen Sie zum Nachdenken. Gleichzeitig schätzen Ihre Gesprächspartner Ihre Fähigkeit zuzuhören. Energiepegel 90.
2: Krebs.
0: Atmen Sie heute mal tief durch und versuchen Sie nicht direkt in Stress zu versinken. Dann kommen neue Ideen und Kreativität ganz von allein. Energiepegel 90.
2: Löwe.
0: Mit Ihrer positiven Ausstrahlung punkten Sie im Job und auch im privaten Umfeld hinterlassen Sie Eindruck. Energiepegel 100.
2: Jungfrau.
0: Im Job überzeugen Sie mit Köpfchen. Dieser Tag heute verleiht Ihnen Selbstbewusstsein. Energiepegel 95.
2: Waage.
0: Ihre offene Art bringt neue Kontakte. Venus lenkt Sie zu den richtigen Menschen. Energiepegel 100.
2: Skorpion.
0: Trauen Sie Ihrem Bauchgefühl, damit liegen Sie meist richtig. Fragen Sie auch ruhig kritisch nach. Energiepegel 90.
2: Schütze.
0: Heute läuft nicht alles rund, ärgern Sie sich aber nicht, das Blatt wendet sich schon bald. Energiepegel 80.
2: Steinbock.
0: Ihre Entdeckungslust wächst, Sie wollen raus aus der gewohnten Umgebung. Nehmen Sie sich diese Freiheit. Energiepegel 90.
2: Wassermann.
0: Ein Tag ohne besondere Vorkommnisse wartet auf Sie, ideal um Kräfte zu sammeln. Energiepegel 90.
2: Fische.
0: Sie sprudeln heute nur so vor Kreativität, setzen Sie Ihre Ideen umgehend in die Tat um. Energiepegel 95.
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0: ist heute so ein Montagmorgen, der ist mal nicht hektisch, mal nicht stressig, sondern ganz entspannt auf der Insel, weil heute Feiertag ist. You got me lovesick, yeah, you got me lovesick. Und zum Start rein in diesen zusätzlichen Sonntag quasi, das verlängerte Wochenende, gibt's von uns Musik gleich von Michael Schulte. Lovesick hören Sie gleich hier beim Inselradio noch vor 8:30. Jetzt ist es 8:19 Uhr, guten Morgen.
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Wunderschönen guten Morgen, es ist 8.27 Uhr. Hier ist das Inselradio und obwohl es kurz vor 9:30 ist, fühlt es sich auf der Insel noch an, als wäre es 3 Stunden früher, wirklich richtig früh am Morgen, weil kaum was los ist auf den Straßen. Das liegt natürlich daran, dass heute Feiertag ist. Was da aber eigentlich heute gefeiert wird, das gleich nochmal Thema in unseren Inselradio-Lokalnachrichten nach einem Song 8:30 Uhr.

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1: Es ist 8:30.
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3: Mit Marisa Challa. Schönen guten Morgen. In ganz Spanien ist heute Feiertag. Auch auf Mallorca bleiben deshalb viele Geschäfte, Schulen und Behörden geschlossen. Gefeiert wird der sogenannte Dia de la Hispanidad, der auch Kolumbustag genannt wird. Er erinnert an die Ankunft von Seefahrer Christoph Kolumbus in Amerika im Jahr 1492. Und weil der Feiertag in diesem Jahr auf einen Montag fällt, haben viele Spanier ein verlängertes Wochenende. In Madrid gibt es, wie jedes Jahr, eine große Militärparade, die von König Felipe angeführt und im spanischen Fernsehen übertragen wird. Mehr als 150 Vermieter auf den Balearen warten aktuell auf Entschädigungszahlungen vom Staat. Ihre Mieter gelten als besonders schutzbedürftig, etwa weil sie arbeitslos sind oder zu wenig Geld verdienen. Deshalb dürfen sie trotz ausbleibender Mietzahlungen vorerst nicht aus ihren Wohnungen geklagt werden. Der Staat soll die Vermieter jetzt dafür finanziell entschädigen. Allerdings kommt das Geld laut Balearenregierung zu spät oder gar nicht an. Für die offenen Anträge werden mehr als 700.000 Euro benötigt. 3:1 Sieg für Real Mallorca. Die Mannschaft von Trainer Luis Garcia hat gestern Abend zu Hause im Son Moix Stadion gegen Las Palmas gewonnen, den ehemaligen Verein des Trainers. Real Mallorca zeigte sich vor allem im Angriff deutlich stärker als zuletzt und sicherte sich damit einen verdienten Heimsieg. Das nächste Spiel steht am kommenden Samstag an. Dann treten die Mallorquiner auswärts gegen SD Eibar an. Anpfiff ist um 16.15 Uhr.
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3: Heute am Montag ist es etwas wechselhafter. Zu einem freundlichen Sonne-Wolken-Mix können sich auch örtliche Schauer mischen. Trotzdem bleibt es warm mit einer Top-Temperatur von 28 Grad.
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1: Sie haben es ja gerade in den Inselradio-Lokalnachrichten gehört. Heute ist Feiertag und da stellt sich natürlich immer die Frage, ja, wie ist denn das jetzt mit den Wochenmärkten hier auf der Insel? Also eigentlich ist ja heute am Montag Wochenmarkt in Calviá zum Beispiel oder auch in Manacor. Allerdings, wie das so oft ist am Feiertag, es kann sein, dass die Märkte deutlich kleiner ausfallen, als sie das gewohnt sind. Die Händler und Händlerinnen, die können natürlich selbst entscheiden, ob sie am Feiertag zum Markt kommen oder nicht. Und viele sagen dann, nö, heute ist Feiertag, da bleiben wir zu Hause. Die Markthallen, so viel können wir aber sagen, die sind zum Großteil heute geschlossen. Zum Beispiel in Palma, da haben so gut wie alle Markthallen zu. Die Markthalle Peregarau ist zu, genauso die Markthalle Santa Catalina und auch der Mercat del Olivar ist heute geschlossen.
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1: 8.33 Uhr, tollen Start rein heute in den Montag. In Deutschland, Österreich und der Schweiz haben Sie sich vielleicht gerade schon das erste Käffchen in der Küche auf der Arbeit gemacht und fahren jetzt langsam mal den PC hoch, gucken mal, was an E-Mails noch so reinkam am Freitag, am späten Nachmittag. Und hier auf der Insel sitzen Sie vielleicht gerade mit Ihrem Café con Leche auf der Finca-Terrasse und genießen ein bisschen die Morgenruhe und die angenehmen Temperaturen und dass es sich heute am Montag nochmal so anfühlt, als wäre Sonntag.

0: 40, tollen Start rein heute in den Montag. Hier ist das Inselradio, gleich mit Musik von Manuel Carrasco, der ja in Spanien wirklich schon seit ganz, ganz vielen Jahren ein Superstar ist. Hat auch schon früh angefangen, auf der Bühne zu stehen, und zwar mit 13. Da war er schon Mitglied in der Karnevalsgruppe seines Heimatorts. Hat also schon früher an der Bühnenpräsenz gearbeitet. Manuel Carrasco hören Sie gleich bei uns zusammen mit Morat. Hasta por la mañana. Noch vor 9 bei uns.
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0: 8.51 Uhr.
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0: Uff, kann man am Feiertag überhaupt was machen auf der Insel? Ist da überhaupt was los? Vielleicht ist die Frage bei Ihnen am Frühstückstisch jetzt auch schon aufgekommen. Und die Antwort ist ja. Heute gibt es zum Beispiel verschiedene schöne Feste auf der Insel. Jub Major zum Beispiel. Da ist heute die Festa de la Cerveza Artesana. Das heißt, da geht es um Bier heute. Es gibt wirklich ganz toll gemachte Biere, die da im Mittelpunkt stehen, Craft-Bier. Dazu gibt es Musik und es geht einfach darum, zusammenzukommen, ein bisschen zusammen zu feiern. Es geht auch schon los um 11.30 Uhr, also schon gegen Mittag. Und das Bierfest in Jub Major, das geht dann bis 16 Uhr heute. Der Eintritt ist frei. Sie zahlen dann natürlich das, was Sie bestellen, wenn Sie ein Bier trinken, dann kostet das natürlich. Nochmal alle Infos zu diesem Fest in Jub Major heute unter anderem und zu vielen weiteren Festen und auch Events, vielleicht auch Konzerte, Ausstellungen, die heute und in den kommenden Tagen auf der Insel los sind, finden Sie wie immer online bei uns im Eventkalender auf inselradio.com.
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1: Bei Ihnen in Deutschland geht's größtenteils sehr sonnig rein in die neue Woche, aber

0: Wir schauen noch nach Paris, da sind es 10 Grad heute mit ein paar kleineren Wölkchen am Himmel. Und in Rom regnet es bei 16 Grad.
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0: Heute Morgen startet der Tag auf der Insel erstmal recht freundlich mit Sonne und Wolken im Wechsel. Allerdings tagsüber kann sich dann auch Regen dazu mischen, vor allem in der zweiten Tageshälfte. Ab 14 Uhr gilt für die Inselmitte und den Süden Wetterwarnstufe Gelb aufgrund von Regen, womit der spanische Wetterdienst rechnet. Die Regenwahrscheinlichkeit liegt entsprechend bei 50%. Allerdings, das kann heute wieder so ganz lokal sein mit dem Regen, dass Sie ein paar Kilometer weiter davon gar nichts mitbekommen. Im Großen und Ganzen gibt es heute auch viele sonnige Abschnitte. Und vor allem wird's warm. Top-Temperatur heute 28 Grad. In Valdemossa aber heute Morgen noch schön frisch mit 13 Grad. In Porto Cristo sind es schon 17 Grad. Und der Inselradio-Wettertrend sagt, morgen am Dienstag wird es dann wieder trockener für die gesamte Insel und auch beständig sonniger mit einer Top-Temperatur morgen am Dienstag von 27 Grad.
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2: Im Studio Jana Klunikowski. Bärbel Baas tritt als SPD-Co-Chefin und als Bundesarbeitsministerin zurück. Sie begründet das mit einem Todesfall in der Familie und mit öffentlichen Angriffen gegen sich. Fabian Hoffmann hat die Einzelheiten.
3: In einer persönlichen Erklärung schreibt Baas, dieser Schritt ist mir nicht leicht gefallen. Nach dem Tod meiner Stieftochter habe ich festgestellt, dass ich Zeit brauche, um die Trauer zu verarbeiten. Dazu kamen demnach auch öffentliche Angriffe. Wie Baas weiter schreibt, leider auch aus den Reihen der Union. Momentan kann sie nach eigener Aussage nicht die Kraft aufbringen, Regierungs- und Parteiarbeit vollumfänglich auszuüben. Deswegen nun der sofortige Rücktritt. Wer auf Baas folgt, ist aktuell noch unklar.
2: Unterdessen bespricht die CDU-Parteispitze auch heute noch bei einem Krisentreffen den weiteren Parteikurs. Problemfelder gibt's da einige. Maue Wahlergebnisse, schlechte Umfragewerte für Partei und Kanzler und stockende Reformen in der Regierung. Am Mittag will Merz dann vor die Presse treten. Das Bundesverfassungsgericht beschäftigt sich heute und morgen mit der Erbschaftssteuer. Also mit der Frage, wie viel Geld muss man zahlen, wenn man etwas erbt? Es geht darum, ob die aktuellen Regeln fair sind, zum Beispiel für Kinder oder für Menschen, die eine Firma erben. Die vermeintliche Teilwaffenruhe zwischen Russland und der Ukraine ist offenbar gescheitert. Nach ukrainischen Angaben greift Russland wieder Energieanlagen in der Ukraine an. Mehr dazu von Uwe Schimonek.
4: US-Präsident Trump hatte zuvor angekündigt, beide Seiten würden auf Angriffe auf die Energieinfrastruktur verzichten wollen. Der ukrainische Präsident Zelensky wusste davon aber nichts. Wie er auf X mitteilte, gehen die russischen Angriffe auch ungehindert weiter. Moskau hat vor Wochen angefangen, gezielt Kraftwerke oder Umspannwerke ins Visier zu nehmen. Die Ukraine griff die russische Ölproduktion an. Trump hatte das mehrfach kritisiert.
2: Freiburg bleibt in dieser Bundesliga-Saison ungeschlagen und nach einem 2:1-Sieg gegen Schalke stehen die Freiburger an der Tabellenspitze. Im zweiten Sonntagsspiel gewann Köln das rheinische Derby gegen Gladbach, ebenfalls mit 2:1.
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0: Kurz nach 9 ist es Lena Bernauer hier zusammen mit Marisa Challas aus den Inselradio Nachrichten im Studio.
5: Guten Morgen, hi.
0: Und Marisa und ich, wir haben vorhin schon so ein bisschen drüber gesprochen, was uns eigentlich immer am Essen besonders fehlt, wenn wir ein paar Tage oder Wochen nicht auf der Insel sind. Marisa hatte da das beste Beispiel.
5: Ja, es war natürlich die Fuet. Die darf nicht fehlen, ja.
0: Marisa war nämlich ein paar Tage in Italien und als sie zurückgekommen ist, hat sie gleich eine Fuet gekauft.
5: Oh, das war so lecker heute Morgen.
0: Und dazu hat sich gemeldet Inselradio-Hörer Christian aus Berlin. Und ich sag gleich mal dazu, bei Christian ist es nicht nur das Essen, was ihm fehlt. Christian, sag mal, was fehlt besonders, wenn du nicht auf der Insel bist?
6: Eigentlich alles. Die Menschen, der Geruch, durch die Tramontana mit dem Mietwagen fahren, zu essen, natürlich auch der frische Fisch und alles, was es da so in den Restaurants gibt. Also das Fernweh wird immer größer, es wird Zeit, wieder auf die Insel zu fliegen.
5: Ach toll, ja, da fühle ich mit, doch.
0: Oder? Da hat Christian schon wirklich recht. Eigentlich fehlt die ganze Speisekarte, wenn man nicht auf Mallorca ist. Ich weiß nicht, wie ist es bei Ihnen? Was fehlt Ihnen besonders, wenn Sie nicht hier sind? Sind es ein paar Tage, paar Wochen, paar Monate? Was ist es speziell zu essen, was Sie dann besonders vermissen? Nachricht oder Sprachnachricht, wie es Christian gemacht hat, in unsere Studio-WhatsApp 683 500 100.

Schönen guten Morgen, hier ist das Inselradio am Montag. Es ist 9.10 Uhr und ich kann mir vorstellen, einige von Ihnen sitzen schon auf halb gepackten Koffern, weil es die Tage auf die Insel geht. Und im Koffer drin sind Laufschuhe, Startnummer, Klammern, Gels, Fahrradtrikot, Radhose, richtige Sportausrüstung eben. Wir starten nämlich in eine Woche hier auf der Insel. Ich glaube, ich lehne mich nicht zu weit aus dem Fenster, wenn ich sage, das ist die Sportwoche auf Mallorca. Es stehen so viele große Sportevents an, das ist unglaublich. Morgen zum Beispiel am Dienstag, da startet die Challenge Vuelta a Mallorca para Masters. Das ist ein Radrennen, das einmal quer über die Insel geht, über mehrere Tage, bis einschließlich Freitag. Ist ein international sehr renommiertes Radrennen. Das heißt natürlich für Sie als Urlauber oder Resident, rechnen Sie da auch mit Straßensperrungen in den nächsten Tagen. Morgen, am Dienstag zum Beispiel, gibt es direkt Sperrungen im Südosten der Insel von 8 Uhr morgens schon bis in den Nachmittag um 15 Uhr. Da sind zum Beispiel betroffen Strecken rund um Llucmajor, Sarapita, Arenal, Tollerique, Badiablava. Also haben Sie das auf dem Schirm, wenn Sie morgen zum Beispiel dann wieder zur Arbeit fahren von dort aus oder einen Ausflug dorthin planen. In den darauffolgenden Tagen gibt es dann auch noch Sperrungen im Nordosten aufgrund des Radrennens, rund um Cala Ratjada zum Beispiel, auch im Norden bei Poyenza, Can Picafort und in Teilen der Tramuntana. Und das war's ja noch nicht. Ich habe ja gesagt, es sind mehrere Sportevents. Am Wochenende kommen dann zwei weitere richtig große Events. Am Samstag die Challenge Paguera Mallorca, ein Mitteldistanz-Triathlon. Und am Sonntag der TUI Palma Marathon mit mehr als 9000 Läufern. Das führt dann natürlich auch wieder für sich gesehen zu Straßensperrungen.

0: Wunderschönen guten Morgen, das Inselradio hier um 9.18 Uhr. Es ist der 12. Oktober heute. Ich sag das nur nochmal, das könnten wir ja glatt vergessen bei dem Wetter da draußen hier heute auf der Insel. Mit strahlendem Sonnenschein, die Top-Temperatur heute 28 Grad. Und dann sorgen wir jetzt auch mal dafür, dass es sich eher nach Sommer anfühlt mit Musik. Lerika hören Sie gleich bei uns beim Inselradio mit Salva Vidas. Noch vor 9:30 Uhr.
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9:26 Uhr, es ist schön. Guten Morgen, das Inselradio hier am Feiertag heute, hier auf Mallorca und in ganz Spanien ist heute Feiertag. Warum, weshalb, wieso, das gleich Thema in den Inselradio-Lokalnachrichten nach einem Song um 9:30 Uhr.

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1: Es ist 9:30.
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1: Mit Marisa Challa. Schönen guten Morgen. In ganz Spanien ist heute Feiertag. Auch auf Mallorca bleiben deshalb viele Geschäfte, Schulen und Behörden geschlossen. Gefeiert wird der sogenannte Dia de la Hispanidad, der auch Kolumbustag genannt wird. Er erinnert an die Ankunft von Seefahrer Christoph Kolumbus in Amerika im Jahr 1492. Und weil der Feiertag in diesem Jahr auf einen Montag fällt, haben viele Spanier ein verlängertes Wochenende. In Madrid gibt es, wie jedes Jahr, eine große Militärparade, die von König Felipe angeführt und im spanischen Fernsehen übertragen wird. Kokain, Haschisch, Marihuana und mehrere tausend Euro Bargeld. Das hat die Polizei in Palmas Drogenviertel Sombana sichergestellt. Ein Mann und eine Frau wurden wegen des Verdachts auf Drogenhandel festgenommen. Die beiden sollen das Rauschgift in einer der sogenannten Drogenhütten verkauft haben. Als sie die Polizei bemerkten, versuchten sie zu fliehen. Die Beamten konnten jedoch beide festnehmen. Gegen die Frau lag bereits ein Haftbefehl vor. Auf Mallorca beginnt heute die allgemeine Jagdsaison. Bis zum 10. Februar dürfen Jäger unter anderem Drosseln, Kaninchen, Rebhühner und Hasen jagen. Erlaubt ist die Jagd jeweils dienstags, donnerstags, samstags, sonntags und an Feiertagen. Und neu ist in diesem Jahr, dass pro Jäger und Tag bis zu 10 statt bisher 6 Kaninchen erlegt werden dürfen.
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1: Heute am Montag ist es etwas wechselhafter. Zu einem freundlichen Sonne-Wolken-Mix können sich auch örtliche Schauer mischen. Trotzdem bleibt es warm mit einer Top-Temperatur von 28 Grad.
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3: Es läuft soweit heute Morgen am Flughafen Palma. Es gibt nur minimale Verspätungen. Die durchschnittliche Verspätung liegt bei gerade mal 9 Minuten bei den Starts und Landungen heute Morgen. Insgesamt sind heute 831 Starts und Landungen geplant. Das ist ganz ordentlich und sicherlich wird da heute auch noch mehr los sein, denn es ist ja ein langes Wochenende mit dem Feiertag heute in ganz Spanien. Bedeutet natürlich auch, dass viele Spanier innerhalb Spaniens gern verreisen und heute ist da der typische Rückreiseverkehr.
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3: 9.32 Uhr ist es jetzt. Schönen Start rein in die neue Woche. Was übrigens auch noch dafür sorgt, dass viel los ist am Flughafen, sind natürlich die Herbstferien, die ja schon in einigen Bundesländern sind. Hessen, Rheinland-Pfalz, Saarland sind mittendrin in den Ferien und ganz frisch reingestartet jetzt auch Bremen, Niedersachsen, Sachsen, Thüringen und Schleswig-Holstein.

0: das Inselradio hier am Montag. Es ist 9.38 Uhr und Chris de Serendi, der hat mit 14 Jahren schon in einer Band gespielt, hat dann aber irgendwann gemerkt, meinen Bandkollegen, denen reicht das irgendwie hier auf lokaler Ebene, ein bisschen auf Dorffesten zu spielen, aber ich will irgendwie mehr erreichen. Hat er irgendwann die Band verlassen, ist nach Deutschland gezogen, nach Berlin, hat er erstmal in einer Designagentur gearbeitet und inzwischen ist er wirklich sehr erfolgreich mit seiner Musik geworden. Good Old Days hören Sie gleich bei uns beim Inselradio noch vor 10.
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0: Inselradio hier am spanischen Nationalfeiertag heute, also auch auf Mallorca ein Feiertag. Und ganz ehrlich, da habe ich mir gedacht, es wird mal wieder Zeit für eine Runde. Wer bin ich? Ein kleines Quiz für Sie zum Wachwerden heute Morgen um 9.50 Uhr. Wir suchen jetzt eine spanische Persönlichkeit, die in ganz Spanien und auch darüber hinaus sehr bekannt ist, sehr berühmt. Es ist eine Persönlichkeit, die als Kind Fußballprofi werden wollte. Dann ist aber alles anders gekommen. Mehr verrate ich an der Stelle noch nicht. Wir haben aber hier auch noch einen Ton von dieser spanischen Persönlichkeit, die wir suchen. Natürlich aber ein bisschen verfälscht, damit sie es nicht direkt erkennen.
1: I am waiting you here in Mallorca, in Manacor.
0: Falls Sie verstanden haben, was diese Persönlichkeit hier sagt, dann haben Sie da sogar noch einen zweiten Hinweis. Wen suchen wir? Welche spanische Persönlichkeit? WhatsApp zu uns ins Studio, Nachricht oder Sprachnachricht an die 683 500 100.

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3: Es gibt so einen Streifenregen, der liegt einmal quer wie so eine Schärpe über Deutschland drüber und zieht sich von Bremen bis runter nach Leipzig. Da ist ein bisschen grauer, kann es immer wieder nass sein, wie in Leipzig eben bei 10 Grad aktuell. Ansonsten ist es aber ein sehr freundlicher Start rein in die neue Woche bei Ihnen in Deutschland. In Berlin zum Beispiel wolkenlos, aber frisch mit 8 Grad. Genauso ist es in Hamburg bei 7 Grad, Düsseldorf auch viel Sonne und 9 Grad, Stuttgart, München auch jeweils 9 Grad und recht freundlich. In Frankfurt da tatsächlich auch noch ein bisschen grauer, 7 Grad messen wir hier. In der Schweiz viel Sonne heute Morgen und kaum Wolken. 9 Grad sind es in Zürich. Österreich gibt es schon so ein paar Ecken wie in Innsbruck. Da ist ein bisschen bedeckter bei 10 Grad. In Wien

0: dazu mischen können. Ich weiß, das sieht gerade überhaupt nicht danach aus, wenn Sie sich diesen strahlend blauen Himmel anschauen. Aber gerade am Nachmittag, sagt der spanische Wetterdienst, ist es möglich, dass es hier und da regnet mit einer Regenwahrscheinlichkeit von 50%. Deshalb gilt auch Wetterwarnstufe Gelb und zwar für den Süden und die Insel Mitte ab 14 Uhr heute. Ansonsten sagt der Inselradio Wettertrend, morgen am Dienstag wird es dann schon wieder sonniger und voraussichtlich dann auch deutlich trockener für die ganze Insel mit einer Top-Temperatur von 27 Grad morgen am Dienstag.
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2: Im Studio Jana Klunikowski. Öffentliche Angriffe, auch von der Union, und die Trauer um ihre verstorbene Stieftochter waren am Ende zu viel für Bärbel Baas. Sie tritt als SPD-Chefin und als Bundesarbeitsministerin zurück. Führende SPD-Politiker reagierten bestürzt und CDU-Außenminister Johann Wadephul sagt:
3: Ich finde, wir sollten in der Politik auch immer daran denken, dass Menschen diese Ämter ausüben. Und wenn jemand wie Bärbel Baas sagt, sie ist in einer Überforderungssituation, dann muss man das zunächst einmal respektieren. Insofern sind meine Gedanken zunächst einmal bei ihr ganz persönlich, weil sie ein sehr feiner Mensch ist, der uns in der Koalition sicherlich auch fehlen wird.
2: Als Nachfolger für das Arbeitsministerium ist der rheinland-pfälzische Ex-Ministerpräsident Alexander Schweitzer vorgesehen. Beim Koalitionspartner CDU geht heute unterdessen das Krisentreffen weiter. Themen gibt es reichlich. Schlechte Wahlergebnisse, schlechte Umfragewerte, stockende Reformen. Am Mittag wollen Kanzler Merz und Generalsekretärin Hoppermann vor die Presse treten. Zu einem möglichen Aus von Kanzler Merz sagte der Politikwissenschaftler Albrecht von Lucke bei NTV.
4: Die Probleme sind viel grundsätzlicherer, strukturellerer Art. Wir haben es mit zwei geschwächten Volksparteien zu tun. Und beide Parteien profilieren sich gegeneinander. Und ein bloßer Kanzlertausch würde das Problem nicht lösen. Also insofern glaube ich nicht, dass die Union zu diesem Schluss kommt.
2: Verwirrung um eine Teilwaffenruhe im Ukraine-Krieg. Laut US-Präsident Trump sollen sich beide Seiten darauf geeinigt haben, nicht mehr auf die Energieinfrastruktur zielen zu wollen. In Kiew weiß man davon allerdings nichts. Und laut Präsident Zelensky hat Russland erneut ein Kraftwerk angegriffen. Die Nobelpreiswoche geht heute zu Ende. Zum Abschluss wird die Auszeichnung in der Kategorie Wirtschaftswissenschaften verkündet. Letztes Jahr haben ihn drei Wissenschaftler für ihre Forschung zu nachhaltigem Wachstum bekommen. Überreicht werden alle Nobelpreise dann im Dezember. Auch nach fast einer Woche fehlt von dem möglichen Puma bei München jede Spur. Nach Drohnen und Hubschraubern soll nun eine Reiterstaffel bei der Suche helfen. Ein Jäger hatte die vermeintliche Raubkatze letzte Woche im Moos nahe des Münchner Airports gefilmt. Weitere Spuren oder weitere Sichtungen gab es danach nicht.
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0: Kurz nach 10 ist es. Ein schönen Start heute rein in die neue Woche. Ich bin Lena Bernauer. Ja, und ich sage nochmal ganz bewusst guten Morgen. Vielleicht sind Sie ja gerade erst aufgestanden auf der Insel und haben heute mal ordentlich ausgeschlafen. Das geht an einem Montag, wenn es ein Feiertag ist. So wie das hier auf der Insel heute ist und überhaupt in ganz Spanien. Es ist spanischer Nationalfeiertag heute. 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

0: Wer bin ich? Das ist die große Frage heute Morgen. Wir spielen hier beim Inselradio eine kleine Quizrunde zum Wachwerden und haben zum spanischen Nationalfeiertag heute eine spanische Persönlichkeit gesucht, die aber natürlich weit über die Grenzen Spaniens hinweg bekannt ist. Hier auch ein kleiner, etwas verzerrter Ton nochmal dieser Persönlichkeit. Das gab's als Hinweis.
1: I am waiting you here in Mallorca, in Manacor.
0: Tja, was soll ich sagen? Sie als Inselradio-Hörer wissen einfach Bescheid. Ich konnte mich hier kaum retten im Studio vor lauter richtigen Antworten, die reingekommen sind an die Studio-WhatsApp 683-500-100.
2: Guten Morgen, Inselradio, das ist wohl klar. Ihr sucht den Rafa Nadal.
3: Hallo, guten Morgen, hier ist die Anula. Ich denke, ihr sucht den Rafael Nadal und schicke sonnige Grüße aus der Lausitz.
4: Schönen guten Morgen zur Insel vom Festland aus Benidorm, der Axel hier. Ich würde sagen, das ist Rafa Nadal.
5: Rafael Nadal, viele Grüße aus Holland, Marcel.
0: Natürlich, unseren ehemaligen Tennisstar Rafael Nadal haben wir gesucht als spanische Persönlichkeit heute Morgen, mallorquinische Persönlichkeit sogar genauer gesagt, kommt ja hier aus Manacor. Und das war ja auch noch ein Hinweis, der versteckt war in unserem kleinen verzerrten Ton. Da spricht Rafael Nadal nämlich selbst auch von Manacor, klingt dann in der Originalversion so.
6: I am waiting you here in Mallorca, in Manacor, in the Rafa Nadal Academy.

0: 10:16 Uhr, hier ist das Inselradio am Montag. Vielleicht sind Sie gerade mit dem Mietauto unterwegs, hier auf der Insel unterwegs zum Ausflug heute. Von uns dazu gleich Musik von Holly Humberstone. To Love Somebody hören Sie gleich bei uns noch vor 10:30 Uhr.
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10.25 Uhr und schönen guten Morgen. Hier ist das Inselradio am Montag und die Wohnungssituation auf den Balearen und in ganz Spanien ist ja im Moment wieder ein großes Thema. Es gibt aber allerdings eine Gemeinde hier auf der Insel, die sorgt gerade dafür, aus ehemaligen Geschäften neuen Wohnraum zu machen. Welche Gemeinde das ist und wie das genau alles funktioniert, gleich Thema in den Inselradio Lokalnachrichten nach einem Song um 10:30 bei uns.

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1: Es ist gleich 10:30.
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1: Mit Marisa Challas. Hallo und schönen guten Tag. Mehr als 150 Vermieter auf den Balearen warten aktuell auf Entschädigungszahlungen vom Staat. Ihre Mieter gelten als besonders schutzbedürftig, etwa weil sie arbeitslos sind oder zu wenig Geld verdienen. Deshalb dürfen sie trotz ausbleibender Mietzahlungen vorerst nicht aus ihren Wohnungen geklagt werden. Der Staat soll die Vermieter jetzt dafür finanziell entschädigen. Allerdings kommt das Geld laut Balearenregierung zu spät oder gar nicht an. Für die offenen Anträge werden mehr als 700.000 Euro benötigt. Gleitschirmflieger sorgen in Satore bei Jog Major für Ärger. Anwohner beschweren sich, dass die Piloten regelmäßig nur wenige Meter über ihre Häuser, Gärten und Terrassen fliegen. Sie fürchten Unfälle und fühlen sich in ihrer Privatsphäre gestört. Besonders am Aussichtspunkt von Satore gibt es Probleme, weil die Gleitschirmflieger dort starten und landen. Bereits 2025 hatte die spanische Flugsicherheitsbehörde erklärt, dass die Flüge möglicherweise gegen Vorschriften verstoßen. Jetzt fordern die Anwohner eine klare Antwort, ob die Piloten überhaupt eine Genehmigung haben. Aus ehemaligen Geschäften wird neuer Wohnraum. In Calvià sind bereits mehr als 40 Geschäftslokale in Wohnungen umgewandelt worden. Möglich macht das eine Regelung der Balearenregierung, mit der die Wohnungsnot bekämpft werden soll. Allerdings gibt es klare Vorgaben. Die neuen Wohnungen dürfen nur zu begrenzten Preisen verkauft oder vermietet werden. Außerdem sind sie für die Menschen gedacht, die dauerhaft auf den Balearen leben und hier in der Regel seit mindestens 5 Jahren gemeldet sind.
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1: Heute zum Wochenstart ist es etwas wechselhaft mit einem Sonne-Wolken-Mix, aber es können auch örtliche Schauer dazukommen. Die Top-Temperatur heute 28 Grad und die Regenwahrscheinlichkeit, die beträgt 50%.
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3: Also mit den Wochenmärkten ist das so eine Sache heute. Es ist ja Feiertag. Eigentlich wären jetzt heute am Montag Wochenmärkte in Calvià oder auch in Manacor. Allerdings, da Feiertag ist, können die Märkte deutlich kleiner ausfallen, weil natürlich die Händler und Händlerinnen selbst entscheiden, ob sie am Feiertag zum Markt kommen oder nicht. Und viele sagen dann, nö, da schlafen wir auch mal aus und bleiben zu Hause. Ist ja Feiertag heute. Was aber sicher ist, die meisten Markthallen, die bleiben auf jeden Fall heute geschlossen. In Palma zum Beispiel ist geschlossen die Markthalle Pedergar. Die Markthalle Santa Catalina hat heute auch zu, ebenso wie der Mercatel Olivar hat heute auch geschlossen.
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3: Kurz nach 10:30 ist es, haben Sie einen schönen Start rein in die neue Woche. Ja, vielleicht sind Sie jetzt gerade auch unterwegs. Erstmal raus eine Runde spazieren gehen an der Strandpromenade heute. Da wird es jetzt ein bisschen voller auf jeden Fall, weil heute am freien Tag, am Feiertag natürlich viele erstmal ein bisschen rausgehen an die Sonne. Vielleicht fahren Sie aber auch gerade an den Strand. Und ich meine, das ist eine gute Idee. Das Wasser ist nämlich wirklich noch ziemlich warm, hat aktuell noch eine Wassertemperatur von 25 Grad. Das ist fast ein bisschen wärmer, als es an Land gerade ist.

0: Du war das hier beim Inselradio, ein Song von Shakira und Belé. Und Shakira wird ja heute Abend nochmal ein Konzert in Madrid spielen. Das ist dann der ganz große Abschluss von den vielen Konzerten, die Shakira in Madrid jetzt gegeben hat, schon seit September. Das ist unglaublich, was Shakira da geleistet hat. Und gleich hören Sie bei uns Musik von Ray Dalton. Gleich bei uns mit Go That High, noch vor 11.
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1: Wenn Sie am Strand liegen und sich wundern, dass der Wind zu einer bestimmten Uhrzeit immer vom Wasser oder immer vom Meer kommt, dann ist das kein Zufall. Man unterscheidet zwischen Land- und Seewind. Seewind nennt man den in Küstengebieten auftretenden Wind, der tagsüber vom Meer bzw. Ozean zum Land weht. Der Seewind ist eine thermische Ausgleichsströmung, die durch das Aufsteigen der über den Landflächen stärker erhitzten Luft in Gang gesetzt wird. In der Nacht kann sich das Bild umkehren. Kühlt sich in klaren Nächten die Luft über Land stark ab, während sich die Temperaturen über dem wärmespeichernden Wasser kaum verändern, kann sich eine umgekehrte Luftdruckdifferenz aufbauen und ein Wind erzeugt werden, der vom Land auf das Meer weht. Der Landwind.
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1: Größtenteils ist das wirklich ein sehr, sehr sonniger Start rein in die neue Woche bei Ihnen in Deutschland. In Berlin und Hamburg bei jeweils 10 Grad und wolkenlosem Himmel. Auch in München und Stuttgart bei jeweils 11 Grad. Super sonnig. Düsseldorf auch nochmal 11 Grad und wolkenlos. Bisschen bedeckter ist es in Leipzig oder auch in Frankfurt bei jeweils 10 Grad. Und vereinzelt gibt's auch ein bisschen Regen. In der Schweiz dann heute auch viel Sonne, kaum Wolken. 12 Grad messen wir in Zürich. Österreich auch Sonne und Wolken im Wechsel. Und in Wien ist es wirklich recht mild mit 14 Grad heute am Vormittag. Wir schauen noch nach Athen. Da sind es 24 Grad und die Sonne scheint. Auf dem spanischen Festland in Madrid heute viel Sonne und 18 Grad aktuell.
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1: Es ist wirklich ein richtig sonniger Start heute rein in den Feiertag auf der Insel. Es ist ja spanischer Nationalfeiertag heute und es ist bisher wirklich sehr, sehr sonnig. Ab und zu mal mit ein paar Wölkchen.

0: Dienstag wird es dann wieder im Großen und Ganzen für die ganze Insel sonniger und voraussichtlich auch trockener mit einer Top-Temperatur morgen von 27 Grad.
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2: Im Studio Jana Klonikowski. Bärbel Baas macht vorerst Schluss mit der Spitzenpolitik. Sie tritt als SPD-Chefin und als Bundesarbeitsministerin zurück und begründet das mit einem Todesfall in der Familie. Gleichzeitig prangert Baas öffentliche Angriffe auf ihre Person an, auch aus den Reihen der Union. Fabian Hoffmann hat die Reaktionen auf diesen Paukenschlag.
3: Führende SPD-Politiker reagierten bestürzt. Co-Chef Lars Klingbeil nennt die Angriffe gegen Baas in den letzten Tagen unanständig und verletzend. Sowas gehört sich nicht, sagt er. Der CDU-Ministerpräsident von Rheinland-Pfalz, Gordon Schnieder, zeigte Verständnis für Baas' Entscheidung. Von der Kritik am politischen Umgang mit ihr will er aber nichts wissen. Ein Nachfolger für Baas im Arbeitsministerium steht übrigens schon in den Startlöchern. Alexander Schweizer soll's werden. Bis Mai war er rheinland-pfälzischer Ministerpräsident.
2: Unterdessen bespricht die CDU-Parteispitze auch heute noch bei einem Krisentreffen den weiteren Parteikurs. Problemfelder gibt's da einige. Maue Wahlergebnisse, schlechte Umfragewerte für Partei und Kanzler und stockende Reformen in der Regierung. Am Mittag will Merz dann vor die Presse treten. Die Nobelpreiswoche geht heute zu Ende. Zum Abschluss wird die Auszeichnung in der Kategorie Wirtschaftswissenschaften verkündet. Letztes Jahr haben ihn drei Wissenschaftler für ihre Forschung zu nachhaltigem Wachstum bekommen. Überreicht werden alle Nobelpreise dann im Dezember. So langsam wird es Zeit für Winterreifen und noch bekommt man in den Werkstätten meist innerhalb weniger Tage einen Termin. Der Geschäftsführer des Kfz-Gewerbeverbands Schleswig-Holstein, Jan Nikolas Sonntag, sagte uns, dass es am besten ist, den Fachmann die Reifen wechseln zu lassen. Wenn man das selber macht,
4: dann muss man gucken, dass man die Reifen richtig aufsetzt. Früher gab es ja so die Regelung, ich tausche quer, vorne links, hinten rechts. Das ist bei neueren Reifenprofilen gar nicht mehr so ohne weiteres sinnvoll und möglich, weil sie auch entsprechend eingefahren sind. Also die Reifen grundsätzlich eher lieber da lassen, wo sie waren. Und dann muss man eben gucken, ob sie noch genug Profil haben. Aber man muss vor allen Dingen natürlich sehen, dass man sie richtig festkriegt.
2: Die Suche nach dem vermeintlichen Puma bei München geht weiter. Jetzt ist die Polizei auch mit einer Reiterstaffel im Moos nahe des Flughafens unterwegs. Zu Fuß, mit Hunden, im Hubschrauber oder mit Drohnen hatte man bislang keinen Erfolg. Ein Jäger hatte das Tier letzte Woche gefilmt. Seitdem fehlt von ihm jede Spur.
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0: Kurz nach 11 ist es Lena Bernauer hier. Ich wünsche Ihnen einen wunderschönen Montag.
1: Guten Tag, Mallorca.
0: Vielleicht sind Sie gerade unterwegs zum Strand hier auf der Insel. Das ist ja nochmal ein wunderbarer Tag, um sich ein bisschen in den Sand zu legen und die Sonne zu genießen. Das Wasser hat ja auch noch eine ganz angenehme Temperatur. Vielleicht fahren Sie aber auch heute nach Palma. Es ist zwar Feiertag, vieles hat geschlossen, aber so ein bisschen bummeln oder hier mal einen Kaffee trinken oder woanders, das geht durchaus.

0: Das Inselradio hier am Montagvormittag. Und wer auf Mallorca lebt, merkt wahrscheinlich ziemlich schnell, mit ein paar Brocken Spanisch kommen sie ziemlich gut durch den Alltag, aber richtig interessant wird's erst, wenn sie die Sprache auch richtig verstehen und selbst sprechen. Perfekt, dass wir mittendrin sind in unserer Inselradio-Sprachenwoche, im Thema der Woche. Und Dominik Jordan zeigt Ihnen jetzt, welche Angebote zum Sprachenlernen es gibt auf Mallorca.
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2: Möglichkeiten zum Spanischlernen gibt es auf der Insel einige. Eine der bekanntesten Adressen ist die offizielle Sprachschule in Palma, die
3: Escuela Oficial de Idiomas.
2: Hier stehen neben Spanisch und Katalanisch auch Englisch, Französisch, Italienisch, Arabisch und sogar Japanisch auf dem Programm. Angeboten werden unterschiedliche Niveaus. Gelernt wird dort in der Regel zweimal wöchentlich für jeweils 2 Stunden im Präsenzunterricht. Die Kurse starten in der Regel im Oktober und gehen ein ganzes Schuljahr lang bis Ende Mai. Ein Kurs inklusive Abschlussprüfung kostet hier knapp 200 Euro. Eine weitere Möglichkeit, Spanisch zu lernen, sind die Kurse in den Nachbarschaftszentren von Palma, den
3: Casals de Barri.
2: Hier werden vor allem Spanischkurse für Anfänger angeboten. Es gibt aber auch spezielle Konversationskurse. Die Kurse in den Casals de Barri sind meist gratis oder kosten nur wenige Euro pro Einheit. Gelernt wird hier einmal in der Woche und ein Kurs geht etwa 3 Monate.
3: Private Sprachschulen.
2: Etwas flexibler sind sie mit einem Kurs an einer privaten Sprachschule. Hier entscheiden sie selbst, wie oft und wie lange sie lernen möchten. Neben Gruppenunterricht sind hier auch Einzelstunden möglich. Spanisch lernen an einer privaten Sprachschule ist jedoch in der Regel teurer.
3: Tandem.
2: Die vielleicht einfachste Methode: rausgehen und reden. Beim Bäcker bestellen, mit den Nachbarn sprechen oder in der Markthalle ein Gespräch anfangen. Für alle, die sich das noch nicht zutrauen, gibt es auch spezielle Sprachcafés oder Tandem-Treffen. Dafür gibt es übrigens auch verschiedene Facebook-Gruppen. Wir wünschen viel Erfolg beim Spanischlernen auf Mallorca.
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0: Einen wunderschönen Montagvormittag. Hier ist das Inselradio. Gleich mit Musik für unterwegs im Mietauto zum Ausflug heute von One Republic. Run hören Sie gleich bei uns noch vor 11:30.
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1: Es ist gleich 11:30.
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3: Mit Marisa Challas. Hallo und schönen guten Tag. Mehr als 150 Vermieter auf den Balearen warten aktuell auf Entschädigungszahlungen vom Staat. Ihre Mieter gelten als besonders schutzbedürftig, etwa weil sie arbeitslos sind oder zu wenig Geld verdienen. Deshalb dürfen sie trotz ausbleibender Mietzahlungen vorerst nicht aus ihren Wohnungen geklagt werden. Der Staat soll die Vermieter jetzt dafür finanziell entschädigen. Allerdings kommt das Geld laut Balearenregierung zu spät oder gar nicht an. Für die offenen Anträge werden mehr als 700.000 Euro benötigt. In Palma ist heute Morgen ein Mann nach einem mutmaßlichen Raubüberfall aus einem Bachbett gerettet worden. Nach eigenen Angaben wurde er von mehreren Personen aufgefordert, Geld herauszugeben. Als er sich weigerte, wurde er geschlagen und offenbar in den Torrent de la Barbara an der Calle Aragon geworfen. Dort lag er mehr als eine Stunde verletzt, bis ihn gegen 9.30 Uhr ein Anwohner entdeckte. Er erlitt eine Kopfverletzung und möglicherweise auch einen Kniebruch. Die Polizei ermittelt jetzt. Mehr als 5 Tonnen Müll wurden im September aus dem Meer rund um die Balearen gefischt. Allein auf Mallorca waren es rund 2,5 Tonnen. Den größten Anteil machten Plastikabfälle aus, gefolgt von Holz und anderem Treibgut. Insgesamt waren 23 Reinigungsschiffe im Einsatz.
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3: Heute am Montag mit einem Sonne-Wolken-Mix und einer Top-Temperatur von 28 Grad. Es kann aber auch zu örtlichen Regenschauern kommen. Die Regenwahrscheinlichkeit 50%.
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1: Falls Sie heute in Palma unterwegs sind, dann denken Sie sich vielleicht, warum ist denn das so voll? Es ist doch Feiertag. Das liegt daran, dass erstmal 3 Kreuzfahrtschiffe da sind, nämlich Mein Schiff Flow, Norwegian Dawn und eben auch das größte Kreuzfahrtschiff der Welt, die Legend of the Seas, ist bis heute am Nachmittag 16 Uhr im Hafen von Palma. Und allein die Legend of the Seas hat Platz für rund 5.500 Passagiere an Bord.
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1: Es ist kurz nach 11:30. Haben Sie einen schönen Montag heute.
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1: Vielleicht kommen Sie gerade zurück vom Spaziergang draußen an der Sonne, an der Strandpromenade. Das ist ja wirklich ein fantastisch schöner Start heute. Rein in den Tag bis jetzt zum Mittag. Ganz, ganz viel Sonne auf der Insel. Und dann ist auch noch Feiertag am Montag. Also mehr geht ja gar nicht.

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1: Heute gibt's nochmal die letzte Chance, eine richtig tolle Ausstellung im Kaiser Forum in Palma zu sehen. Also wenn Sie da sowieso heute unterwegs sind und sich denken, naja, heute hat ja so vieles geschlossen. Im Kaiser Forum, da ist geöffnet. Die Ausstellung heißt Farben der Welt. Das ist eine National Geographic Ausstellung mit ganz, ganz vielen tollen Bildern aus der Natur von der ganzen Welt. Und da geht's eben vor allem um Farben. Die stehen da im Mittelpunkt. Ist wirklich ganz, ganz toll. Ich kenne mehrere Leute, die schon da waren. Sie waren alle begeistert. Und diese Ausstellung, die ist noch heute bis 20 Uhr. Der Eintritt im Kaiser Forum kostet 6 Euro. Nochmal alle Infos zu dieser tollen Ausstellung und zu vielen weiteren Events heute und in den kommenden Tagen auf der Insel finden Sie wie immer online im Inselradio Eventkalender auf inselradio.com.
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1: Gibt's so ein paar Ecken bei Ihnen in Deutschland, da ist es ein bisschen grauer, auch heute Mittag. Und ganz lokal kann es auch ein bisschen nasser sein. Zum Beispiel ist es bewölkt in Leipzig bei 10 Grad aktuell über Mittag. Ansonsten in Frankfurt auch noch ein bisschen grauer bei 10 Grad, aber trocken. Und abgesehen davon viel Sonne heute. In Berlin bei 11 Grad, in Hamburg bei 11 Grad und in Düsseldorf auch nochmal super sonnig bei 12 Grad. Auch in München fast wolkenloser Himmel bei 12 Grad, Stuttgart ab und an ein paar kleinere Wölkchen und 12 Grad. Auch in der Schweiz heute ein richtig freundlicher Start rein in die neue Woche mit viel Sonne. 13 Grad messen wir in Zürich und Österreich. Sonne und Wolken im Wechsel, es ist fast überall trocken. 15 Grad sind es in Wien. Dann schauen wir noch nach Lissabon, dort heute 18 Grad, Sonne und Wolken wechseln sich ab. Und in Dublin heute eher grau, am Mittag bei 16 Grad.
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1: Auf der Insel wird es heute nochmal richtig warm, mit einer Top-Temperatur von 28 Grad. Wir sind aktuell schon bei 25 Grad in Sóller oder auch in Cala Mayor. Im Großen und Ganzen ist es bisher wirklich sehr, sehr, sehr sonnig auf der Insel. Ab und zu mal mit ein paar Wölkchen, die sich vor die Sonne schieben. Allerdings, auch wenn es kaum zu glauben ist, in der zweiten Tageshälfte kann es auch mal nass werden. Der spanische Wetterdienst sagt, die Regenwahrscheinlichkeit liegt bei 50% und es gibt sogar eine Wetterwarnung. Ab 14 Uhr gilt Wetterwarnstufe Gelb aufgrund von möglichem Regen für die Inselmitte und den Süden. Der Inselradio-Wetter-Trend, der sieht dann so aus, dass es morgen am Dienstag wieder für die ganze Insel trockener wird und auch durchgehend sonniger bei einer Top-Temperatur von 27 Grad morgen am Dienstag.
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2: Im Studio Jana Klunikowski. Bärbel Baas tritt als SPD-Chefin und als Bundesarbeitsminister

0: Ministerpräsident von Rheinland-Pfalz Alexander Schweizer werden. Wer Briefe und Pakete verschicken will, muss bald wohl noch deutlich tiefer in die Tasche greifen. Das Porto in Deutschland dürfte ab dem kommenden Jahr so stark steigen wie noch nie. Philipp Nützig mit den Infos.
1: Die Bundesnetzagentur hat jetzt bekannt gegeben, um wie viel die Deutsche Post erhöhen darf. Beim normalen Standardbrief ist ein Plus von 20% möglich. Damit würde er statt 95 Cent dann 1,14 Euro kosten. Auch Pakete sollen spürbar teurer werden. Das endgültige Porto legt die Post selbst fest. Sie hat die eingeräumten Spielräume bisher immer voll genutzt. Weil immer weniger Briefe verschickt werden, müssen die Kosten auf immer weniger Sendungen verteilt werden.
0: In Mecklenburg-Vorpommern starten heute die Koalitionsverhandlungen für eine mögliche Landesregierung. Die SPD von Ministerpräsidentin Schwesig will mit Grünen und Linken zusammenfinden. Die AfD war bei der Landtagswahl letzten Monat stärkste Kraft geworden, findet aber keinen Koalitionspartner. 9 Landesagrarminister aus CDU und CSU stellen sich gegen die geplante Zuckersteuer. In einem Brief unter anderem an Kanzler Merz heißt es laut Welt, statt mit einer Steuer auf Limos und Co. sollte man über Aufklärung, Bildung und Innovation für weniger Zuckerkonsum sorgen. Die Ente kommt zurück, und zwar als E-Auto. Citroën hat die Neuauflage des Kultautos jetzt zum ersten Mal der Öffentlichkeit präsentiert. Auf den Markt kommen soll die E-Ente 2028 und dann weniger als 15.000 Euro kosten.
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3: Kurz nach 12 ist es, Lena Bernauer hier. Ich wünsche Ihnen einen wunderschönen Montag.
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3: Ja, und hier auf der Insel würden Sie normalerweise um diese Uhrzeit jetzt drüber nachdenken, wo Sie heute Mittagspause machen. Aber heute sitzen Sie vielleicht auf Ihrem Terrassenstuhl in der Nähe vom Pool, lassen sich die Sonne ins Gesicht scheinen und genießen den Tag. Es ist ja heute Feiertag hier auf der Insel und Sie haben es ja gerade im Wetter gehört, das kann noch kippen am Nachmittag, das Wetter. Also es gilt jetzt noch so viel Sonne tanken wie nur möglich, bevor da vielleicht ein paar Regentropfen noch kommen heute.

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0: Ein wunderschönen Montagmittag. Hier ist das Inselradio, gleich mit Musik von Tampa City. Das sind drei Freunde, die schon bevor sie selbst zusammen Musik gemacht haben, im Hintergrund gearbeitet haben für andere große, bekannte Künstler und irgendwann gesagt haben, naja, wir könnten doch einfach für uns selber Songs schreiben. Hat sehr gut geklappt. Tampa City hören Sie gleich bei uns mit Self-Aware noch vor 12:30.
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1: Es ist 12:30.
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3: Mit Marisa Challas. Hallo und schönen guten Tag. Aus ehemaligen Geschäften wird neuer Wohnraum. In Calvià sind bereits mehr als 40 Geschäftslokale in Wohnungen umgewandelt worden. Möglich macht das eine Regelung der Balearenregierung, mit der die Wohnungsnot bekämpft werden soll. Allerdings gibt es klare Vorgaben. Die neuen Wohnungen dürfen nur zu begrenzten Preisen verkauft oder vermietet werden. Außerdem sind sie für die Menschen gedacht, die dauerhaft auf den Balearen leben und hier in der Regel seit mindestens 5 Jahren gemeldet sind. Auf Mallorca beginnt heute die allgemeine Jagdsaison. Bis zum 10. Februar dürfen Jäger unter anderem Drosseln, Kaninchen, Rebhühner und Hasen jagen. Erlaubt ist die Jagd jeweils dienstags, donnerstags, samstags, sonntags und an Feiertagen. Und neu ist in diesem Jahr, dass pro Jäger und Tag bis zu 10 statt bisher 6 Kaninchen erlegt werden dürfen. 3:1 Sieg für Real Mallorca. Die Mannschaft von Trainer Luis Garcia hat gestern Abend zu Hause im Son Moix Stadion gegen Las Palmas gewonnen, den ehemaligen Verein des Trainers. Real Mallorca zeigte sich vor allem im Angriff deutlich stärker als zuletzt und sicherte sich damit einen verdienten Heimsieg. Das nächste Spiel steht am kommenden Samstag an. Dann treten die Mallorquiner auswärts gegen SD Eibar an. Anpfiff ist um 16.15 Uhr.
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3: Heute zum Wochenstart ist es etwas wechselhaft mit einem Sonne-Wolken-Mix, aber es können auch örtliche Schauer dazukommen. Die Top-Temperatur heute 28 Grad und die Regenwahrscheinlichkeit, die beträgt 50%.
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1: Kurz nach 12:30 ist es, haben Sie einen wunderschönen Montag heute.
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1: Heute nochmal Eis essen, das geht ganz wunderbar. Sie haben es gerade gehört, die Top-Temperatur liegt heute bei 28 Grad auf der Insel. Perfekt, um nochmal einen Ausflug zu machen zur Eisdiele Ihres Vertrauens heute.

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0: Das Inselradio hier am Montag, kurz vor eins. Das heißt, gleich wechseln wir im Studio und dann ist Julia Müller hier.
1: Hallo.
0: Und Julia, du hast gerade schon ein kleines Geschenk bekommen, habe ich gesehen.
1: Ja, ein kleines Urlaubssouvenir von Maresa Challas, die ja heute die Nachrichten spricht. Wir haben so ein kleines Ritual. Immer wenn einer von uns aus dem Urlaub kommt, dann kriegt der andere ein Geschenk.
0: Oh.
1: Ja.
0: Was war es, sag's noch?
1: Ja, der Magnet.
0: Ja, aber der Klassiker.
1: Ja, doch.
0: Das heißt aber, du machst es auch immer. Du bringst dann auch eine Kleinigkeit aus dem Urlaub mit?
1: Ja, das ist aber ganz unterschiedlich. Also natürlich, der klassische Magnet war auch schon mit dabei. Aber wenn ich zum Beispiel nach Deutschland fliege, bringe ich auch was mit. Dann ist das eine Salami oder was habe ich denn noch?
0: Für die Familie.
1: Ein schönes Bild oder so. Ich versuche mir da auch manchmal kreativere Dinge einfallen zu lassen. Oder ein Armband oder, naja, ist jetzt alles doch gar nicht so kreativ.
0: Da könnte ich mir mal eine Scheibe von abschneiden. Ich bin irgendwie immer sehr, ich finde, das artet bei mir dann immer so in Stress aus, wenn ich mir vornehme, wem ich alles was mitbringe. Und irgendwann habe ich gesagt, ne, ich mach das gar nicht mehr.
1: Ja, gut, kann ich auch verstehen.

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1: Sonne und Wolken im Mix gibt es heute in Deutschland. Lokal sind auch ein paar Schauer mit dabei. Sonnig ist es in Hamburg und Berlin bei 13 Grad. In Leipzig bedeckt bei 12 Grad. In Düsseldorf, Frankfurt und Stuttgart kommt auch die Sonne raus bei 14 Grad. In München, da ist es auch sonnig bei 12 Grad. Dann schauen wir rüber nach Österreich. Auch da haben wir so einen Mix aus Sonne und Wolken. In Wien messen wir 16 Grad. In der Schweiz gibt es auch ganz viel blauen Himmel. In Zürich kommen wir auf 15 Grad. Dann geht's rüber nach Athen. Auch da Sonne pur bei 25 Grad. Und in Oslo scheint auch die Sonne bei 9 Grad.
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1: Sonne und Wolken im Mix gibt's heute bei uns auf der Insel. In Palma messen wir 27 Grad, im Norden von Mallorca in Alcudia kommen wir auf 25 Grad. In Cala Ratllada sind es 26 Grad und in Inca auch 26 Grad. Die Top-Temperatur liegt heute bei 28 Grad, die Regenwahrscheinlichkeit bei 50%, meldet der spanische Wetterdienst. Lokal kann es heute tatsächlich nochmal nass werden. Es gibt auch eine gelbe Wetterwarnung aufgrund von Regen, und zwar von 14 bis 19 Uhr. Die gilt dann für den Süden und die Inselmitte. Jetzt schauen wir nochmal schnell auf den Inselradio-Wetter-Trend. Morgen wird es dann wieder sonniger und auch trockener mit einer Top-Temperatur von 27 Grad.
0: 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Es ist 13 Uhr. 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
2: Im Studio Jana Klonikowski. Bärbel Baas tritt als SPD-Chefin und als Bundesarbeitsministerin zurück. Sie begründet das mit dem kürzlichen Tod ihrer Stieftochter, aber auch mit öffentlichen Angriffen aus den Reihen der Union. SPD-Co-Chef Lars Klingbeil sagt:
3: Wir brauchen Streit unter den Parteien. Wir stehen in einem Wettbewerb. Wir brauchen eine Kultur des Streits, aber wir brauchen auch eine Kultur des Respekts. Miteinander und voreinander. Und ich habe Sorge, dass wir das verlieren in unserem Land. Dass Politik auch immer mehr die Menschen verliert, die feinfühlig sind und die empathisch sind und die ehrlich sind. Und ich glaube aber, dass wir gerade in diesen Zeiten solche Menschen brauchen.
2: Neuer Arbeitsminister soll der ehemalige rheinland-pfälzische Ministerpräsident Alexander Schweizer werden. Über den SPD-Vorsitz soll um den Jahreswechsel herum ein Parteitag entscheiden. Das Briefporto in Deutschland steigt wohl auf über einen Euro. Die Bundesnetzagentur erlaubt der Deutschen Post, ab dem kommenden Jahr die Portokosten um bis zu 20% zu erhöhen. Ein Standardbrief würde dann 1,14 Euro kosten. Auch Pakete dürften spürbar teurer werden. Der Wirtschaftsnobel

0: Das sieht Staatsrechtler Alexander Thiele anders. Er sagt im Ersten:
1: Wenn das Haus, was mir übertragen wird, von mir bewohnt wird, dann zahle ich ja ohnehin keine Steuern. Es werden also nur solche Häuser besteuert, die tatsächlich eine Vermögensanlage sind. Und da kann man schon die Frage aufwerfen, warum das besonders privilegiert werden sollte.
0: Ein Urteil dazu soll erst nächstes Jahr fallen. Die Suche nach dem vermeintlichen Puma bei München geht weiter. Jetzt ist die Polizei auch mit einer Reiterstaffel im Moos nahe des Flughafens unterwegs. Zu Fuß, mit Hunden, im Hubschrauber oder mit Drohnen hatte man bislang keinen Erfolg. Ein Jäger hatte das Tier letzte Woche gefilmt. Seitdem fehlt von ihm jede Spur.
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3: Um 13.02 Uhr mit Julia Müller. Hallöchen.
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3: Ich begleite Sie heute durch den Montag und ich hoffe, Sie sind erholt und gut gelaunt in die neue Woche gestartet, weil Sie eben ganz, ganz tolles Wochenende hatten. Oder vielleicht ja sogar noch haben. Hier auf Mallorca ist ja heute schließlich Feiertag.
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1: Ganz bequem von zu Hause aus arbeiten. Ja, genau das geht bei dem Stellenangebot, das ich Ihnen heute mitgebracht habe. Aktuell wird nämlich ein Vertriebsmitarbeiter im Homeoffice gesucht. Bei dem Job ist es wichtig, dass Sie kommunikativ sind, Menschen überzeugen können und auch Lust auf den Vertrieb haben. Erfahrungen in dem Bereich, die sind von Vorteil, aber kein Muss. Wenn das jetzt nach Ihnen klingt, schnell bewerben. Alle Infos gibt's in der Jobbörse.
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0: Teddy Swims mit Mr. Know-It-All war das hier beim Inselradio Mallorca. In Calvia sollen über 40 neue Wohnungen gebaut werden. Neuer Wohnraum, der soll durch leerstehende Geschäfte entstehen. Mehr zu dem Projekt gleich bei uns in den Lokalnachrichten um 13:30.
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1: Es ist 2:30.
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3: Mit Marisa Challas. Hallo und schönen guten Tag. Aus ehemaligen Geschäften wird neuer Wohnraum. In Calvià sind bereits mehr als 40 Geschäftslokale in Wohnungen umgewandelt worden. Möglich macht das eine Regelung der Balearenregierung, mit der die Wohnungsnot bekämpft werden soll. Allerdings gibt es klare Vorgaben. Die neuen Wohnungen dürfen nur zu begrenzten Preisen verkauft oder vermietet werden. Außerdem sind sie für die Menschen gedacht, die dauerhaft auf den Balearen leben und hier in der Regel seit mindestens 5 Jahren gemeldet sind. In Palma ist heute Morgen ein Mann nach einem mutmaßlichen Raubüberfall aus einem Bachbett gerettet worden. Nach eigenen Angaben wurde er von mehreren Personen aufgefordert, Geld herauszugeben. Als er sich weigerte, wurde er geschlagen und offenbar in den Torrent de la Barbara an der Calle Aragon geworfen. Dort lag er mehr als eine Stunde verletzt, bis ihn gegen 9.30 Uhr ein Anwohner entdeckte. Er erlitt eine Kopfverletzung und möglicherweise auch einen Kniebruch. Die Polizei ermittelt jetzt. Gleitschirmflieger sorgen in Satore bei Job Major für Ärger. Anwohner beschweren sich, dass die Piloten regelmäßig nur wenige Meter über ihre Häuser, Gärten und Terrassen fliegen. Sie fürchten Unfälle und fühlen sich in ihrer Privatsphäre gestört. Besonders am Aussichtspunkt von Satore gibt es Probleme, weil die Gleitschirmflieger dort starten und landen. Bereits 2025 hatte die spanische Flugsicherheitsbehörde erklärt, dass die Flüge möglicherweise gegen Vorschriften verstoßen. Jetzt fordern die Anwohner eine klare Antwort, ob die Piloten überhaupt eine Genehmigung haben.
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3: Heute am Montag mit einem Sonne-Wolken-Mix und einer Top-Temperatur von 28 Grad. Es kann aber auch zu örtlichen Regenschauern kommen. Die Regenwahrscheinlichkeit 50%.
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1: Um 13.32 Uhr mit Julia Müller. Schön, dass Sie mit dabei sind.
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1: Heute fühlt es sich so ein bisschen wie ein Sonntag an hier auf der Insel. Es ist ja Feiertag in ganz Spanien. Und deswegen ist alles automatisch so ein bisschen entschleunigt heute. Ich hoffe, Sie auch.
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0: Weiter geht's hier gleich mit einer Sängerin, die aktuell eine kleine Pause einlegt. Ostis ist es hier beim Inselradio Mallorca. Die hat erstmal keine Live-Auftritte geplant. Aber aus einem ganz, ganz schönen Grund. Die Sängerin ist nämlich kürzlich erst Mama geworden. Neue Musik gibt's trotzdem von ihr. Ihren Song The Art of Letting Go habe ich gleich noch für Sie noch vor zwei.
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1: Wann spricht man eigentlich von einem Boot und wann von einem Schiff? Die Definition ist nicht ganz einheitlich und hat sich im Laufe der Zeit auch gewandelt. Früher war beispielsweise bei den Segelbooten bzw. Segelschiffen die Anzahl der Masten entscheidend. Als Segelschiff wurde ein Wasserfahrzeug bezeichnet, das mehr als 2 Masten hatte. Alles andere waren Segelboote. Andere Definitionen machen es von der Größe der Crew abhängig. Und der Bundesgerichtshof hat mal geurteilt, ein Schiff verfügt über eine gewisse Größe und hat zudem einen Hohlraum. Kleiner Tipp, sollten Sie mal unsicher sein, sprechen Sie besser von einem Schiff als von einem Boot. Das kommt bei den Eigentümern bzw. Besatzungsmitgliedern immer besser an.
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2: Sonne und Wolken im Mix gibt es heute in Deutschland. Ganz lokal sind auch Schauer mit dabei. In Hamburg und Berlin ist es aber sonnig bei 13 Grad. In Leipzig bewölkt bei 12 Grad. In Düsseldorf und Stuttgart zeigt sich auch die Sonne bei 15 Grad. Sonne und Wolken im Mix haben wir in Frankfurt bei 14 Grad. In München scheint auch die Sonne. Da messen wir 13 Grad. Dann schauen wir rüber nach Österreich. Da haben wir so einen Mix aus Sonne und Wolken. In Wien messen wir 16 Grad. In der Schweiz scheint auch die Sonne. In Zürich kommen wir auf 16 Grad. Dann geht's noch mal schnell rüber nach Athen. Auch da haben wir ganz viel blauen Himmel bei 26 Grad. Und in Oslo ist auch keine Wolke am Himmel bei 9 Grad.
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2: Sonne und Wolken im Mix haben wir auch heute hier bei uns auf der Insel. In Palma messen wir 27 Grad, im Norden von Mallorca. In Alcudia kommen wir 25 Grad. In Calaratiada sind 26 Grad und in Inca auch 26 Grad. Die Top-Temperatur liegt heute bei 28 Grad, die Regenwahrscheinlichkeit bei 50%, meldet der spanische Wetterdienst. Lokal kann es also heute auch nochmal nass werden. Es gilt auch eine gelbe Wetterwarnung aufgrund von Regen, und zwar noch bis 19 Uhr für den Süden und die Inselmitte. Jetzt schauen wir nochmal schnell auf den Inselradio-Wetter-Trend. Morgen wird es dann wieder trockener und auch nochmal schön sonnig mit einer Top-Temperatur von 27 Grad.
1: 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Es ist 14 Uhr. 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
3: Im Studio Imme Kasten. Bärbel Baas macht Schluss mit der Spitzenpolitik. Sie tritt als SPD-Chefin und Bundesarbeitsministerin zurück und begründet das auch mit öffentlichen Angriffen der Union. Dazu sagt SPD-Co-Parteichef Lars Klingbeil:
4: Die Krisen, die Polarisierung, die politische Auseinandersetzung, die auch immer mehr Hass und Hetze einziehen lässt, und die persönliche Diffamierung, alles das geht an uns nicht vorbei, und es sind insbesondere Frauen und insbesondere die Frauen in herausgehobenen Führungspositionen, die sowas immer stärker erleben müssen, und das ist nicht akzeptabel und das darf in unserer Gesellschaft nicht akzeptabel sein.
3: Nachfolger als Arbeitsminister soll Ex-Ministerpräsident Alexander Schweizer sein. Ein SPD-Parteitag entscheidet zum Jahreswechsel über die gesamte Parteispitze. Die aktuellen Regeln zur Erbschaftssteuer kommen auf den Prüfstand. Das Bundesverfassungsgericht beschäftigt sich heute und morgen damit. Es geht generell um die Frage, ob die Regeln fair sind. Ein Thema sind dabei die Freibeträge. Bayern zum Beispiel findet, die aktuellen Beträge reichen wegen der hohen Immobilienpreise nicht mehr. Das sieht Staats-

0: Verwirrung um eine Teilwaffenruhe im Ukraine-Krieg. Laut US-Präsident Trump sollen sich beide Seiten darauf geeinigt haben, nicht mehr auf die Energieinfrastruktur zielen zu wollen. In Kiew weiß man davon allerdings nichts. Und laut Präsident Zelensky hat Russland erneut ein Kraftwerk angegriffen. Die US-Ökonomen Michael Woodward und Robert E. Hall haben den Wirtschaftsnobelpreis gewonnen. Mit ihren Berechnungsgrundlagen lassen sich wirtschaftliche Schwankungen besser abfedern. Staaten und Zentralbanken weltweit nutzen heute ihre Modelle.
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2: Um 14.02 Uhr mit Julia Müller. Ich bin heute an ihrer Seite.
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2: Gleich gibt's hier wieder eine Schatzsuche mit dem Inselkenner Axel Thora. Und in der geht es heute nach Son Marcia. Was es da zu entdecken gibt, das erfahren Sie gleich in 5 Minuten.
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2: Der nächste Schatz, ich geb's zu, ist nur was für Literaten. Für Menschen, die ab und zu Faust hören, gern das von der DDR befreite Weimar besucht haben oder besuchen und wissen, dass man Goethe mit OE und TH schreibt. Und dennoch, da steht auf der Finca eines reizenden Schweizer Ehepaares bei San Marcia, das zu Manacor gehört, ein Stück deutsche Kulturgeschichte in der Entrada. Ochsenblutrot, rundherum bebildert mit Ölgemälden auf Holz, aber auch innen, wenn man es aufklappt. Und es ist ein hoher, geschnitzter Schrank, den unser Dichterfürst Johann Wolfgang von Goethe als Schreibtisch benutzt hat. Das Möbel ist sogar beschriftet mit seinem Namen und dem Hinweis Dornburg 1827. Denn auf das Renaissance-Schlösschen Dornburg bei Weimar flüchtete Goethe immer dann, wenn er zur Ruhe kommen wollte. Und es ist durchaus möglich, dass er genau an diesem Schrank seine beiden berühmten Dornburger Gedichte verfasst hat. Und nun fragt man sich natürlich, wieso ein Schatz ausgerechnet nach San Marcia kommt. Aber das ist ganz einfach. Ein Onkel der Schweizerin hat den Schrank 1919 auf einer Versteigerung in Weimar gekauft, ihn ihr vererbt und sie hat ihn auf die Finca mitgenommen.
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0: Ein Song zum kurz mal wegträumen. A Sky Full of Stars. Coldplay war das hier beim Inselradio Mallorca. Gestern hat Real Mallorca gegen Las Palmas gespielt. Wie das Spiel ausgegangen ist und wann das nächste Spiel ansteht, das gibt's gleich bei uns in den Lokalnachrichten um 2:30.
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0: Es ist 2:30.
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2: Mit Marisa Challas. Hallo und schönen guten Tag. In ganz Spanien ist heute Feiertag. Auch auf Mallorca bleiben deshalb viele Geschäfte, Schulen und Behörden geschlossen. Gefeiert wird der sogenannte Dia de la Hispanidad, der auch Kolumbustag genannt wird. Er erinnert an die Ankunft von Seefahrer Christoph Kolumbus in Amerika im Jahr 1492. Und weil der Feiertag in diesem Jahr auf einen Montag fällt, haben viele Spanier ein verlängertes Wochenende. In Madrid gibt es, wie jedes Jahr, eine große Militärparade, die von König Felipe angeführt und im spanischen Fernsehen übertragen wird. Mehr als 150 Vermieter auf den Balearen warten aktuell auf Entschädigungszahlungen vom Staat. Ihre Mieter gelten als besonders schutzbedürftig, etwa weil sie arbeitslos sind oder zu wenig Geld verdienen. Deshalb dürfen sie trotz ausbleibender Mietzahlungen vorerst nicht aus ihren Wohnungen geklagt werden. Der Staat soll die Vermieter jetzt dafür finanziell entschädigen. Allerdings kommt das Geld laut Balearenregierung zu spät oder gar nicht an. Für die offenen Anträge werden mehr als 700.000 Euro benötigt. 3:1 Sieg für Real Mallorca. Die Mannschaft von Trainer Luis Garcia hat gestern Abend zu Hause im Son Moix-Stadion gegen Las Palmas gewonnen, den ehemaligen Verein des Trainers. Real Mallorca zeigte sich vor allem im Angriff deutlich stärker als zuletzt und sicherte sich damit einen verdienten Heimsieg. Das nächste Spiel steht am kommenden Samstag an. Dann treten die Mallorquiner auswärts gegen SD Eibar an. Anpfiff ist um 16.15 Uhr.
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2: Heute zum Wochenstart ist es etwas wechselhaft mit einem Sonne-Wolken-Mix, aber es können auch örtliche Schauer dazukommen. Die Top-Temperatur heute 28 Grad und die Regenwahrscheinlichkeit, die beträgt 50%.
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0: Um 14.32 Uhr mit Julia Müller. Schönen Montag wünsche ich.
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0: Vielleicht hören Sie uns aus Deutschland, Österreich oder auch der Schweiz und denken sehnsüchtig an Ihren Mallorca-Urlaub zurück und erstellen jetzt einfach mal ein schönes Fotobuch. Das ist eine tolle Möglichkeit, um den Urlaub nochmal Revue passieren zu lassen.
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0: Katy Perry hat mal wieder einen neuen Song rausgebracht. Den Song Watch It Burn. In dem geht's darum, die Wahrheit zu sagen und einfach mal Klartext zu sprechen. Katy Perry mit ihrem Song Watch It Burn habe ich gleich noch für Sie hier beim Inselradio Mallorca. Noch vor drei.
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1: Sonne und Wolken im Mix gibt es in Deutschland. Ganz lokal sind auch Schauer mit dabei. Sonnig ist es aktuell aber in Hamburg und Berlin bei 14 Grad. In Leipzig, da kann es aktuell mal nass sein, da kommen wir auf 13 Grad. In Düsseldorf scheint die Sonne bei 15 Grad. Einen Mix aus Sonne und Wolken haben wir in Frankfurt und Stuttgart bei 16 Grad. In München scheint auch die Sonne bei 16 Grad. Dann schauen wir rüber nach Österreich. Da haben wir einen Mix aus Sonne und Wolken. In Wien kommen wir auf 16 Grad. In der Schweiz haben wir auch ganz viel blauen Himmel. In Zürich messen wir 16 Grad. Dann schauen wir noch mal schnell rüber nach Athen. Da haben wir auch einen Mix aus Sonne und Wolken bei 26 Grad. Und in Oslo gibt es auch blauen Himmel bei 10 Grad.
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1: Auf der Insel gibt es heute auch einen Mix aus Sonne und Wolken. In Palma kommen wir auf 26 Grad. In Alcudia messen wir 24 Grad. In Calaratiada sind 26 Grad und in Inca auch 26 Grad. Die Top-Temperatur liegt heute bei 28 Grad, die Regenwahrscheinlichkeit bei 50%, meldet der spanische Wetterdienst. Lokal kann es also heute auch nochmal nass sein. Es gibt auch eine gelbe Wetterwarnung aufgrund von Regen und die gilt noch bis 19 Uhr im Süden und auch in der Inselmitte. Jetzt schauen wir nochmal schnell auf den Inselradio-Wetter-Trend. Der Dienstag, der wird dann wieder trockener und auch sonniger mit einer Top-Temperatur von 27 Grad.
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2: Im Studio Imme Kasten. Bärbel Baas macht Schluss mit der Spitzenpolitik. Sie tritt als SPD-Chefin und Bundesarbeitsministerin zurück und begründet das auch mit öffentlichen Angriffen der Union. Dazu sagt SPD-Co-Parteichef Lars Klingbeil:
3: Die Krisen, die Polarisierung, die politische Auseinandersetzung, die auch immer mehr Hass und Hetze einziehen lässt und die persönliche Diffamierung, alles das geht an uns nicht vorbei und es sind insbesondere Frauen und insbesondere die Frauen in herausgehobenen Führungspositionen, die sowas immer stärker erleben müssen und das ist nicht akzeptabel und das darf in unserer Gesellschaft nicht akzeptabel sein.
2: Nachfolger als Arbeitsminister soll Ex-Ministerpräsident Alexander Schweizer sein. Ein SPD-Parteitag entscheidet zum Jahreswechsel über die gesamte Parteispitze. Die Stromsteuersenkung für alle soll kommen. Das hat Kanzler Merz nach dem CDU-Krisengipfel angekündigt. Die CDU will sich dafür einsetzen, dass im Haushalt Spielräume genutzt werden, um die Stromsteuer in Deutschland auf das europäische Minimum zu senken. Merz sagte:
4: Das ist eine Zusage, die wir bis heute nicht eingehalten haben. Wir wollen damit nicht nur Entlastung ermöglichen, sondern wir wollen auch die Glaubwürdigkeitslücke schließen, die sich aus dieser Entscheidung im letzten Jahr für uns alle ergeben hat.
2: Die aktuellen Regeln zur Erbschaftssteuer kommen auf den Prüfstand. Das Bundesverfassungsgericht beschäftigt sich heute und morgen damit. Es geht generell um die Frage, ob die Regeln fair sind, etwa mit Blick auf Freibeträge und regionale Unterschiede. Ein Urteil wird noch nicht erwartet. Briefporto in Deutschland steigt wohl auf über einen Euro. Die Bundesnetzagentur erlaubt der Deutschen Post ab kommendem Jahr, die Portokosten um bis zu 20% zu erhöhen. Ein Standardbrief würde dann 1,14 Euro kosten. Auch Pakete dürften spürbar teurer werden. Die Ente kommt zurück. Ja, und zwar das Auto. Citroën hat die Neuauflage des Kultautos jetzt zum ersten Mal der Öffentlichkeit präsentiert. Auf den Markt

0: Wir waren jetzt in Estreng zum Sonnenuntergang. Wirklich sehr schön gewesen.
1: Der Weg entlang der Tramontana, da muss man hin. Und das ist einfach jedes Mal ein Muss, da lang zu fahren, einfach diese Aussichtspunkte aufs Meer zu sehen, diese verschiedenen Blautöne zu sehen.

0: Kathedrale, auf jeden Fall.
1: Das muss man gesehen haben.

0: Das Inselradio Mallorca sorgt für gute Laune mit Bowser und Magnetic. Hier auf Mallorca startet ab heute die Jagdsaison. Wann hier auf der Insel offiziell gejagt werden darf, das erfahren Sie gleich bei uns in den Lokalnachrichten um 3:30.
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1: Es ist 3:30.
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3: Mit Marisa Challas. Hallo und schönen guten Tag. In ganz Spanien ist heute Feiertag. Auch auf Mallorca bleiben deshalb viele Geschäfte, Schulen und Behörden geschlossen. Gefeiert wird der sogenannte Dia de la Hispanidad, der auch Kolumbustag genannt wird. Er erinnert an die Ankunft von Seefahrer Christoph Kolumbus in Amerika im Jahr 1492. Und weil der Feiertag in diesem Jahr auf einen Montag fällt, haben viele Spanier ein verlängertes Wochenende. In Madrid gibt es, wie jedes Jahr, eine große Militärparade, die von König Felipe angeführt und im spanischen Fernsehen übertragen wird. Kokain, Haschisch, Marihuana und mehrere tausend Euro Bargeld. Das hat die Polizei in Palmas Drogenviertel Sombana sichergestellt. Ein Mann und eine Frau wurden wegen des Verdachts auf Drogenhandel festgenommen. Die beiden sollen das Rauschgift in einer der sogenannten Drogenhütten verkauft haben. Als sie die Polizei bemerkten, versuchten sie zu fliehen. Die Beamten konnten jedoch beide festnehmen. Gegen die Frau lag bereits ein Haftbefehl vor. Auf Mallorca beginnt heute die allgemeine Jagdsaison. Bis zum 10. Februar dürfen Jäger unter anderem Drosseln, Kaninchen, Rebhühner und Hasen jagen. Erlaubt ist die Jagd jeweils dienstags, donnerstags, samstags, sonntags und an Feiertagen. Und neu ist in diesem Jahr, dass pro Jäger und Tag bis zu 10 statt bisher 6 Kaninchen erlegt werden dürfen.
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3: Heute am Montag mit einem Sonne-Wolken-Mix und einer Top-Temperatur von 28 Grad. Und es kann auch zu örtlichen Schauern kommen, denn heute gibt es für den Süden und die Inselmitte eine gelbe Wetterwarnung aufgrund von Regen. Die Regenwahrscheinlichkeit 50%.
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1: 8 Bundesländer haben aktuell Herbstferien in Deutschland. Seit heute zum Beispiel auch Bremen, Niedersachsen und Thüringen. Das heißt, einige Familien, die kommen jetzt auch nochmal zu uns nach Mallorca. 831 Starts und Landungen sind es heute am Flughafen von Palma. Und eine Maschine aus Köln ist soeben hier auf der Insel angekommen. Und das sogar 6 Minuten eher als geplant. Da startet der Urlaub doch richtig gut.
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1: Mit Julia Müller.
2: Hallo Mallorca.
1: Aber nicht nur wegen der Herbstferien ist heute einiges los am Flughafen. Sie haben es gerade schon bei uns in den Lokalnachrichten gehört. Es ist ja für einige langes Wochenende, weil Feiertag ist hier auf Mallorca. Ja, und dieses lange Wochenende haben halt eben viele für einen Kurzurlaub genutzt und fliegen dann heute wieder zurück nach Hause.

0: Freitag steht er in der Schweiz auf der Bühne. Kamrad ist das hier beim Inselradio Mallorca. Der ist aktuell auf Tour und als nächstes geht's für ihn nach Basel. Das Konzert am Freitag zusammen mit Mark Forster ist allerdings schon restlos ausverkauft. Als kleinen Trost haben wir ihn aber gleich noch für Sie mit seinem Song Be Mine noch vor vier.
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Heute ist Feiertag auf Mallorca. Aber was ist, wenn der Kühlschrank leer ist oder Sie doch nochmal schnell was besorgen müssen? Hier ist das Inselradio. Die gute Nachricht ist, einkaufen geht auch heute. Allerdings nicht überall. Bei Lidl haben 18 von 26 Filialen geöffnet. Bei Aldi und Eroski, da kommt es auf den Standort an. Ja, Mercadona und Alcampo, die bleiben dagegen komplett geschlossen heute. Wer Lust auf eine Shoppingtour hat, der kann ins Mallorca Fashion Outlet fahren. Das hat bis 22 Uhr geöffnet. Und auch die El Corte Inglés Filiale an der Jaime Tesero hier in Palma, die hat geöffnet. Die meisten Müller-Filialen tatsächlich auch, aber wichtig ist es gerade bei Aldi, Eroski oder auch Müller vor der Fahrt nochmal kurz die Öffnungszeiten checken, ob die Filiale auch wirklich geöffnet hat, die sie ansteuern möchten. Und ab morgen hat dann ja auch wieder alles wie gewohnt geöffnet.

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1: Meist freundlich ist es heute in Deutschland. Nur im Osten sind lokal noch Schauer mit dabei. Sonnig ist es in Hamburg und Berlin bei 14 Grad. In Leipzig, da kannst du keimer nass sein, da kommen wir auch auf 14 Grad. Sonnig ist es dann wieder in Düsseldorf bei 16 Grad. Sonne und Wolken im Mix haben wir in Frankfurt und Stuttgart und auch da messen wir 16 Grad. In München scheint die Sonne bei 14 Grad, dann geht's rüber nach Österreich. Da haben wir einen Mix aus Sonne und Wolken. In Wien kommen wir auf 17 Grad. In der Schweiz gibt es wolkenlosen Himmel. In Zürich messen wir 16 Grad, in Athen, da ist es auch meist sonnig bei 25 Grad und in Oslo haben wir auch Sonne pur bei 10 Grad.
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1: Sonne und Wolken im Mix gibt's heute bei uns auf der Insel. Lokal kann es tatsächlich auch mal nass sein. In Palma messen wir 26 Grad, im Norden von Mallorca, in Alcudia, kommen wir 25 Grad. In Cala Ratllada sind es auch 25 Grad und in Inca 26 Grad. Die Top-Temperatur liegt heute bei 28 Grad, die Regenwahrscheinlichkeit bei 50%. Es gibt auch eine gelbe Wetterwarnung aufgrund von Regen. Die gilt bis 19 Uhr und zwar für den Süden und die Insel Mitte. Jetzt schauen wir nochmal schnell auf den Inselradio-Wetter-Trend. Morgen wird es dann wieder trockener und auch wieder schön sonnig mit einer Top-Temperatur von 27 Grad.
0: 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Es ist 16 Uhr. 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
2: Im Studio Imme Kasten. Bärbel Baas tritt als SPD-Co-Chefin und Bundesarbeitsministerin zurück. Sie begründet das mit dem kürzlichen Tod ihrer Stieftochter, aber auch mit öffentlichen Angriffen aus den Reihen der Union. SPD-Co-Chef Lars Klingbeil sagt:
3: Wir brauchen Streit unter den Parteien. Wir stehen in einem Wettbewerb. Wir brauchen eine Kultur des Streits, aber wir brauchen auch eine Kultur des Respekts. Miteinander und voreinander. Und ich habe Sorge, dass wir das verlieren in unserem Land. Dass Politik auch immer mehr die Menschen verliert, die feinfühlig sind und die empathisch sind und die ehrlich sind. Und ich glaube aber, dass wir gerade in diesen Zeiten solche Menschen brauchen.
2: Neuer Arbeitsminister soll der ehemalige rheinland-pfälzische Ministerpräsident Alexander Schweizer werden. Über den SPD-Vorsitz soll um den Jahreswechsel ein Parteitag entscheiden. Nun also doch, die CDU will die Stromsteuer für alle auf das europäische Minimum senken. Im Haushalt sollen gewisse Spielräume durch das gute Wirtschaftswachstum genutzt werden, um die Menschen so schnell zu entlasten, sagt Kanzler Merz. Einen konkreten Zeitplan nannte er nicht. Wer Briefe und Pakete verschicken will, der muss bald wohl deutlich tiefer in die Tasche greifen. Das Porto in Deutschland dürfte ab kommenden Jahr so stark steigen wie noch nie. Philipp Nützig mit den Infos dazu.
4: Die Bundesnetzagentur hat jetzt bekannt gegeben, um wie viel die Deutsche Post erhöhen darf. Beim normalen Standardbrief ist ein Plus von 20% möglich. Damit würde er statt 95 Cent dann 1,14 Euro kosten. Auch Pakete sollen spürbar teurer werden. Das endgültige Porto legt die Post selbst fest. Sie hat die eingeräumten Spielräume bisher immer voll genutzt. Weil immer weniger Briefe verschickt werden, müssen die Kosten auf immer weniger Sendungen verteilt werden.
2: In Mecklenburg-Vorpommern sind die Koalitionsverhandlungen für eine mögliche Landesregierung gestartet. Die SPD von Ministerpräsidentin Schwesig will mit den Grünen und der Linken zusammenfinden. Die AfD war bei der Landtagswahl letzten Monat stärkste Kraft geworden, findet aber keinen Partner.
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0: Hallo Mallorca. Yeah, yeah,
1: yeah. Mit dem Motorrad über die Insel fahren, an Olivenbäumen vorbei und den Bergen und sich einfach frei fühlen. Ich wünsche eine gute Fahrt.
0: Hallo

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2: Chaka Khan zusammen mit Snoop Dogg und Boogies in My Soul war das. In ganz Spanien ist heute Feiertag. Was genau gefeiert wird, das weiß Lena Bernauer.
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4: Der 12. Oktober ist in Spanien Nationalfeiertag, Día de la Hispanidad. Wird auch Kolumbustag genannt und gefeiert wird die Entdeckung Amerikas durch Christoph Kolumbus und die Einheit der spanischsprachigen Welt. Im Sommer 1492 war Christoph Kolumbus in See gestochen, um eigentlich nach Ostasien zu kommen, aber stattdessen hat er dann Amerika entdeckt, am 12. Oktober. Die größten Feierlichkeiten zum Nationalfeiertag gibt es in Madrid. Dort gibt es eine Militärparade, bei der auch das spanische Königshaus mit dabei ist.
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0: Harry Styles mit American Girls hier beim Inselradio Mallorca. Calvià will mit einem neuen Projekt mehr Wohnraum schaffen. Was genau dort geplant ist, das gibt's gleich bei uns in den Lokalnachrichten um 16:30.
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1: Es ist 16:30.
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3: Mit Marisa Challas. Hallo und schönen guten Tag. Mehr als 150 Vermieter auf den Balearen warten aktuell auf Entschädigungszahlungen vom Staat. Ihre Mieter gelten als besonders schutzbedürftig, etwa weil sie arbeitslos sind oder zu wenig Geld verdienen. Deshalb dürfen sie trotz ausbleibender Mietzahlungen vorerst nicht aus ihren Wohnungen geklagt werden. Der Staat soll die Vermieter jetzt dafür finanziell entschädigen. Allerdings kommt das Geld laut Balearenregierung zu spät oder gar nicht an. Für die offenen Anträge werden mehr als 700.000 Euro benötigt. Gleitschirmflieger sorgen in Satore bei Jogmajor für Ärger. Anwohner beschweren sich, dass die Piloten regelmäßig nur wenige Meter über ihre Häuser, Gärten und Terrassen fliegen. Sie fürchten Unfälle und fühlen sich in ihrer Privatsphäre gestört. Besonders am Aussichtspunkt von Satore gibt es Probleme, weil die Gleitschirmflieger dort starten und landen. Bereits 2025 hatte die spanische Flugsicherheitsbehörde erklärt, dass die Flüge möglicherweise gegen Vorschriften verstoßen. Jetzt fordern die Anwohner eine klare Antwort, ob die Piloten überhaupt eine Genehmigung haben. Aus ehemaligen Geschäften wird neuer Wohnraum. In Calvià sind bereits mehr als 40 Geschäftslokale in Wohnungen umgewandelt worden. Möglich macht das eine Regelung der Balearenregierung, mit der die Wohnungsnot bekämpft werden soll. Allerdings gibt es klare Vorgaben. Die neuen Wohnungen dürfen nur zu begrenzten Preisen verkauft oder vermietet werden. Außerdem sind sie für die Menschen gedacht, die dauerhaft auf den Balearen leben und hier in der Regel seit mindestens 5 Jahren gemeldet sind.
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3: Heute zum Wochenstart ist es etwas wechselhaft mit einem Sonne-Wolken-Mix, aber es können auch örtliche Schauer dazukommen. Die Top-Temperatur heute 28 Grad und die Regenwahrscheinlichkeit, die beträgt 50%.
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1: Wer heute den Paseo Marítimo entlang fährt, der kann sie eigentlich wirklich nicht übersehen. Die 2 Kreuzfahrtschiffe, die aktuell noch im Hafen von Palma liegen. Die Legend of the Seas, das größte Kreuzfahrtschiff der Welt, das ist allerdings schon wieder weitergedüst und ist jetzt auf dem Weg nach Marseille. Die Mein Schiff Flow und die Norwegian Dawn, die sind aber noch im Hafen von Palma. Das noch bis heute Abend. Dann geht's für die ca. 6.000 Passagiere weiter Richtung Spanische Festland.
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1: Heute Nachmittag einfach ein bisschen am Meer entlanglaufen, die Ruhe genießen und mal so richtig abschalten. Ja, so fühlt sich ein freier Tag hier auf Mallorca an.

0: Punto. Aktuell sitzt er wieder in der Jury von The Voice of Germany. Nico Santos ist es hier beim Inselradio Mallorca. Der hat mal wieder neben Ray Garvey, Shireen David und Michi Uns Mudo von Fanta 4 Platz genommen. Mal sehen, ob er mal wieder die Staffel gewinnt. Wir drücken ihm die Daumen. Sein Song Why Don't You Stay haben wir gleich noch für Sie. Hören Sie noch vor 5.
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einmal um die Welt schlemmen und das mitten in Palma. Das geht aktuell bei der neuen Gastroroute Guines del Mon. Hier ist das Inselradio Mallorca. Da nehmen 45 Restaurants ihre Gäste mit auf eine kulinarische Weltreise. Insgesamt 26 Länderküchen sind vertreten, von asiatischen Spezialitäten bis hin zu lateinamerikanischen Gerichten. Mit dabei ist zum Beispiel das indische Restaurant Krishna in Santa Catalina. Da gibt es dann als Vorspeise einen Garnelentaco oder Gemüse in knusprigen Kichererbsenteig. Als Hauptgang gibt es dann ein richtig cremiges Butter Curry. Entweder mit Hähnchen, Tofu oder auch Gemüse, dazu Reis und indisches Brot. Und zum Nachtisch gibt es dann noch ein Dessert mit Mango oder Pistazien. Und das komplette Menü, das kostet einfach nur 25 Euro. Die Gastroroute, die läuft noch bis zum 15. Oktober. Wichtig ist, am besten vorher reservieren, damit sie eben auch einen Tisch bekommen. Alle Infos zu der Gastroroute gibt's nochmal zum Nachlesen bei uns unter inselradio.com.

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3: Freundlich ist es in Deutschland. Nur im Osten sind lokal noch Schauer mit dabei. Sonnig ist es in Hamburg und Berlin bei 13 Grad. In Leipzig bedeckt, da kommen wir auch auf 13 Grad. In Düsseldorf, Frankfurt und Stuttgart scheint die Sonne bei 15 Grad. In München haben wir auch Sonne pur bei 13 Grad. Dann schauen wir rüber nach Österreich. Da haben wir einen Mix aus Sonne und Wolken. In Wien messen wir 16 Grad. In der Schweiz gibt es wolkenlosen Himmel. In Zürich kommen wir auf 16 Grad. Dann schauen wir nochmal schnell rüber nach Athen. Da ist es meist sonnig bei 22 Grad. Und in Oslo haben wir auch wolkenlosen Himmel bei 9 Grad.
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3: Sonne und Wolken im Mix gibt es heute bei uns auf der Insel. Lokal können auch Regenschauer mit dabei sein, wie aktuell in Felanit oder auch in Calador. In Palma messen wir 26 Grad, im Norden von Mallorca. In Alcudia kommen wir auf 24 Grad, in Calaratiada sind es auch 24 Grad und in Inca noch 25 Grad. Die Tiefstwerte heute Nacht liegen bei ca. 16 Grad, die Regenwahrscheinlichkeit bei 50%, meldet der spanische Wetterdienst. Es gibt auch immer noch eine gelbe Wetterwarnung aufgrund von Regen, die gilt noch bis 19 Uhr für den Süden und die Inselmitte. Und jetzt schauen wir nochmal schnell auf den Inselradio-Wetter-Trend. Morgen wird's dann wieder trockener und auch wieder schön sonnig mit einer Top-Temperatur von 27 Grad.
2: 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Es ist 17 Uhr. 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
4: Im Studio Imme Kasten. Eines der Koalitionsversprechen soll jetzt doch noch kommen. Die CDU will die Stromsteuer für alle senken. Das hat Kanzler Merz angekündigt. Philipp Nützig berichtet.
5: Möglich machen soll das überraschend gute Wirtschaftswachstum, sagt Merz. Das sorge für mehr Spielräume im Haushalt, die dann für die Stromsteuersenkung auf das europäische Mindestmaß genutzt werden können. Das wären 0,1 Cent pro Kilowattstunde statt bisher 2,05 Cent. Für einen Haushalt mit einem Verbrauch von 2000 Kilowattstunden im Jahr würde die Ersparnis bei etwa 50 Euro liegen. Wann die Steuersenkung aber kommen soll, sagte Merz nicht.
4: Bärbel Baas tritt als SPD-Co-Chefin und Bundesarbeitsministerin zurück. Sie begründet das mit dem kürzlichen Tod ihrer Stieftochter, aber auch mit öffentlichen Angriffen aus den Reihen der Union. SPD-Co-Chef Lars Klingbeil sagt:
6: Wir brauchen Streit unter den Parteien. Wir stehen in einem Wettbewerb. Wir brauchen eine Kultur des Streits, aber wir brauchen auch eine Kultur des Respekts. Miteinander und voreinander. Und ich habe Sorge, dass wir das verlieren in unserem Land. Dass Politik auch immer mehr die Menschen verliert, die feinfühlig sind und die empathisch sind und die ehrlich sind. Und ich glaube aber, dass wir gerade in diesen Zeiten solche Menschen brauchen.
4: Neuer Arbeitsminister soll der ehemalige rheinland-pfälzische Ministerpräsident Alexander Schweizer werden. Über den SPD-Vorsitz soll um den Jahreswechsel ein Parteitag entscheiden. Eine Briefmarke für einen Standardbrief wird in Deutschland wohl bald deutlich über 1 Euro kosten. Die Post hat die Erlaubnis von der Bundesnetzagentur bekommen, die Portokosten für Briefe und Pakete um bis zu 20% zu erhöhen. Für einen Standardbrief wären dann 1,14 Euro fällig. Die Ente kommt zurück. Ja, und zwar das Auto. Citroën hat die Neuauflage des Kultautos jetzt zum ersten Mal der Öffentlichkeit präsentiert. Auf den Markt kommen soll die E-Ente 2028 und dann weniger als 15.000 Euro kosten.
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3: Mit Julia Müller.
2: Hallo Mallorca.
3: Falls Sie heute Abend noch verabredet sind, dann nehmen Sie unbedingt eine Jacke mit. Ich finde, gerade am Abend, da kühlt es sich mittlerweile echt schnell ab. Und nehmen Sie lieber auch mal den Regenschirm mit. Ich sehe hier gerade in Palma ganz dunkle Wolken.
2: Hallo.

0: 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Viele Menschen kommen an die Playa de Palma, um Sonne, Meer und gute Stimmung zu genießen. Damit das auch in Zukunft so bleibt, ist jeder Einzelne gefragt.
1: An der Playa de Palma gibt es einen fantastisch langen Sandstrand, eine tolle Meerespromenade zum Entlangschlendern und so viele tolle Restaurants, dass sie sich gar nicht entscheiden können, wo sie am Abend einen Tisch reservieren. So gibt es zum Beispiel richtig gute mallorquinische Restaurants. Wenn Sie allein schon in die Nähe der Grillrestaurants Cantorat und Safarinera kommen, dann riechen Sie schon das Fleisch vom Grill noch, bevor Sie überhaupt das Restaurant betreten haben. Und um mal ein richtig gutes Yonguet zu essen, besuchen Sie die Bar Mitos. Ein Yonguet ist ein Brötchen, das typischerweise in Palma und Umgebung gegessen wird. Es ist also eine sehr lokale Spezialität. Belegt wird das Yonguet zum Beispiel mit Schinken, Käse oder auch dem mallorquinischen Paprikawurst Sobrasada. Schmeckt wirklich ausgezeichnet. Außerdem gibt es an der Playa de Palma natürlich auch noch die perfekten Restaurants, um mit Blick aufs Meer und einem Cocktail in der Hand den Nachmittag zu verbringen oder auch den Tag ausklingen zu lassen. Egal ob im Ginger, Bonito Restaurant und Cocktailbar, Chalet Siena oder El Chiringuito Beach House, hier überall gibt es leckere Drinks und gutes Essen. Manchmal von Streetfood inspiriert, manchmal mit asiatischem Touch und auch Tapas und Paella. Was alle gemeinsam haben: ein stilvolles und helles Interieur mit viel Holz oder Bast und dieses Gefühl, dass Sie hier wirklich gerade abschalten und im Urlaub ankommen. Also, wo reservieren Sie heute Ihren Tisch?
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0: Martin Garrix und Ed Sheeran waren das mit Repeated hier beim Inselradio Mallorca. Im September, da waren wieder die Reinigungsschiffe vor Mallorca unterwegs und die haben wieder ordentlich Müll aus dem Meer gefischt. Wie viel Müll da insgesamt zusammengekommen ist, das erfahren Sie gleich bei uns in den Lokalnachrichten um 5:30.
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1: Es ist 17.29 Uhr.
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3: Mit Marisa Challas. Hallo und schönen guten Tag. Mehr als 150 Vermieter auf den Balearen warten aktuell auf Entschädigungszahlungen vom Staat. Ihre Mieter gelten als besonders schutzbedürftig, etwa weil sie arbeitslos sind oder zu wenig Geld verdienen. Deshalb dürfen sie trotz ausbleibender Mietzahlungen vorerst nicht aus ihren Wohnungen geklagt werden. Der Staat soll die Vermieter jetzt dafür finanziell entschädigen. Allerdings kommt das Geld laut Balearenregierung zu spät oder gar nicht an. Für die offenen Anträge werden mehr als 700.000 Euro benötigt. In Palma ist heute Morgen ein Mann nach einem mutmaßlichen Raubüberfall aus einem Bachbett gerettet worden. Nach eigenen Angaben wurde er von mehreren Personen aufgefordert, Geld herauszugeben. Als er sich weigerte, wurde er geschlagen und offenbar in den Torrent de la Barbara an der Calle Aragon geworfen. Dort lag er mehr als eine Stunde verletzt, bis ihn gegen 9.30 Uhr ein Anwohner entdeckte. Er erlitt eine Kopfverletzung und möglicherweise auch einen Kniebruch. Die Polizei ermittelt jetzt. Mehr als 5 Tonnen Müll wurden im September aus dem Meer rund um die Balearen gefischt. Allein auf Mallorca waren es rund 2,5 Tonnen. Den größten Anteil machten Plastikabfälle aus, gefolgt von Holz und anderem Treibgut. Insgesamt waren 23 Reinigungsschiffe im Einsatz.
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3: Heute war es etwas wechselhaft mit einem Sonne-Wolken-Mix, aber auch örtliche Regenschauer waren möglich. Morgen wird es dann wieder etwas sonniger, mit einer Top-Temperatur von 27 Grad.
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1: Herausgegeben vom spanischen Wetterdienst AEMET. Rund um Mallorca weht schwacher bis mäßiger Wind mit der Stärke 2 bis 4 aus wechselnden Richtungen. Später meist Nord bis Nordost. Die See ist leicht bewegt und die Temperatur des Mittelmeers rund um Mallorca, die liegt aktuell bei 25 Grad.
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1: Mit Julia Müller.
2: Hallo Mallorca. Yeah, yeah,
1: yeah. Wer heute Abend noch Lust auf ganz viel spanische Tradition hat, für den habe ich gleich noch eine richtig coole Veranstaltung in den Freizeittipps in 15 Minuten.
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0: Weil seine Tour Sanfte Töne, besondere Orte so erfolgreich war, gibt es jetzt noch zwei Zusatztermine. Michael Schulte ist es hier beim Inselradio Mallorca. Ja, die Zusatztermine, die sind am 21. und 22. November. Da steht er dann nochmal in Hamburg und in Flensburg auf der Bühne. Und da gibt es tatsächlich noch ein paar Restkarten. Ich habe ihn gleich auch noch für Sie mit seinem Song Lovesick. Hören Sie noch vor 6.
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1: Traditionell spanisch wird es heute Abend in Palma. Feurige Tänze, leidenschaftlicher Gesang und spanische Gitarrenmusik gibt es nämlich heute Abend im Tablao Alma hier in Palma. Passend zum spanischen Nationalfeiertag. Da dreht sich heute Abend alles um Flamenco. Auf der Bühne, da stehen professionelle Flamenco-Künstler, die mit Live-Musik und ausdrucksstarken Tänzen für ordentlich Stimmung sorgen. Die Show, die dauert etwa eine Stunde und beginnt um 19.30 Uhr. Tickets gibt's ab 40 Euro, da ist ein Getränk schon mit drin. Alle Infos zu diesem Event gibt's natürlich nochmal zum Nachlesen unter inselradio.com bei uns im Eventkalender.
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1: Freundlich ist es heute Abend in Deutschland. Nur im Osten sind wirklich so ganz, ganz vereinzelt noch Schauer mit dabei. In Hamburg und Berlin ist es noch sonnig bei 12 Grad. Bedeckt in Leipzig, da kommen wir auch auf 12 Grad. In Düsseldorf, Frankfurt und Stuttgart messen wir 15 Grad und auch da ist es noch sonnig, genauso wie in München bei 12 Grad. Dann schauen wir rüber nach Österreich. Da wechseln sich Sonne und Wolken ab. In Wien messen wir 14 Grad. In der Schweiz gibt es wolkenlosen Himmel. In Zürich messen wir 15 Grad. In Athen, da haben wir auch wolkenlosen Himmel bei 22 Grad noch. Und in Oslo, da scheint auch die Sonne bei 8 Grad.
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1: Sonne und Wolken im Mix gibt es heute noch bei uns auf der Insel. Lokal können auch Schauer mit dabei sein. In Palma messen wir 25 Grad, im Norden von Mallorca. In Alcudia kommen wir auf 24 Grad. In Cala Ratllada sind es 23 Grad und in Inca noch 24 Grad. Die Tiefstwerte heute Nacht liegen bei ca. 16 Grad. Die Regenwahrscheinlichkeit bei 50%, meldet der spanische Wetterdienst. Es gilt auch weiterhin eine gelbe Wetterwarnung aufgrund von Regen. Die gilt noch bis 19 Uhr für den Süden und die Inselmitte. Jetzt schauen wir noch mal schnell auf den Inselradio-Wettertrend. Morgen soll es wieder trockener und auch wieder schön sonnig werden mit einer Top-Temperatur von 27 Grad.
0: 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Es ist 18 Uhr. 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
2: Im Studio Imme Kasten. Bärbel Baas macht Schluss mit der Spitzenpolitik. Sie tritt als SPD-Chefin und Bundesarbeitsministerin zurück und begründet das auch mit öffentlichen Angriffen der Union. Dazu sagt SPD-Co-Parteichef Lars Klingbeil:
3: Die Krisen, die Polarisierung, die politische Auseinandersetzung, die auch immer mehr Hass und Hetze einziehen lässt und die persönliche Diffamierung, alles das geht an uns nicht vorbei und es sind insbesondere Frauen und insbesondere die Frauen in herausgehobenen Führungspositionen, die sowas immer stärker erleben müssen und das ist nicht akzeptabel und das darf in unserer Gesellschaft nicht akzeptabel sein.
2: Nachfolger als Arbeitsminister soll Ex-Ministerpräsident Alexander Schweizer sein. Ein SPD-Parteitag entscheidet zum Jahreswechsel über die gesamte Parteispitze. Nun also doch, die CDU will die Stromsteuer für alle auf das europäische Minimum senken. Im Haushalt sollen gewisse Spielräume durch das gute Wirtschaftswachstum genutzt werden, um die Menschen so schnell zu entlasten, sagt Kanzler Merz. Einen konkreten Zeitplan nannte er nicht. Wer Briefe und Pakete verschicken will, der muss bald wohl deutlich tiefer in die Tasche greifen. Das Porto in Deutschland dürfte ab kommenden Jahr so stark steigen wie noch nie. Philipp Nützig mit den Infos dazu.
4: Die Bundesnetzagentur hat jetzt bekannt gegeben, um wie viel die Deutsche Post erhöhen darf. Beim normalen Standardbrief ist ein Plus von 20% möglich. Damit würde er statt 95 Cent dann 1,14 Euro kosten. Auch Pakete sollen spürbar teurer werden. Das endgültige Porto legt die Post selbst fest. Sie hat die eingeräumten Spielräume bisher immer voll genutzt. Weil immer weniger Briefe verschickt werden, müssen die Kosten auf immer weniger Sendungen verteilt werden.
2: Auch nach fast einer Woche fehlt vom möglichen Puma bei München jede Spur. Auch die Bilder einiger Wildkameras haben keine Ergebnisse geliefert, wie die Polizei heute mitteilte. Ein Jäger hatte die vermeintliche Raubkatze letzte Woche nahe des Münchner Airports gefilmt. Weitere Spuren und weitere Sichtungen gab es danach nicht mehr.
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1: Um 18.02 Uhr.
0: Hallo Mallorca. Yeah, yeah,
1: yeah. Was ist das heute Abend bitte für ein komisches Wetter hier bei uns auf der Insel? Von rechts scheint die Sonne. Von rechts scheint die Sonne, jetzt mal kurz Rechts-Links-Schwäche hier auch nochmal geoutet. Von rechts scheint die Sonne und von links kommt es wirklich gerade ganz, ganz schwarz hier in Palma. Das macht mir schon ein bisschen Sorgen, ich habe doch keinen Regenschirm mit. Aber hey, vielleicht gibt es gleich sogar noch einen Regenbogen.
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0: Diese Wochen stehen bei uns die Sprachen im Mittelpunkt. Von Dialekten auf den Balearen über Mehrsprachigkeit im Alltag bis hin zu Apps, mit denen sich neue Sprachen lernen lassen. Ganz wichtig auf Mallorca sind die Amtssprachen Spanisch und Katalanisch. Wie wichtig diese wirklich sind und wie man am besten einsteigt. Darum geht's jetzt bei meiner Kollegin Marisa Challas.
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0: Viele träumen vom Leben auf Mallorca. Sonne, Meer und mediterranes Lebensgefühl. Was dabei aber schnell unterschätzt wird, ist die Sprache. Denn auf der Insel sind Spanisch und Katalanisch Amtssprachen. Und spätestens bei Behördengängen kommt man ohne Spanisch kaum weiter. Mein Tipp, erst Spanisch lernen und es dann direkt in den Alltag einbauen. Serie mit Untertiteln schauen oder im Restaurant einfach mal auf Spanisch bestellen. Und sobald man dann ein gewisses Sprachniveau erreicht hat und sich im Alltag sicherer fühlt, lohnt sich auch der Einstieg ins Katalanische. Gerade in vielen Dörfern gehört Katalanisch oder besser gesagt Mallorquinisch als Variante des Katalanischen ganz selbstverständlich zum Alltag. Ich selbst mache gerade zum Beispiel einen B1-Katalanisch-Kurs an der offiziellen Sprachschule EOI und ich merke, wie viel leichter dadurch vieles wird. Auch hier lohnt es sich, die Sprache aktiv in den Alltag einzubauen. Sei es beim kurzen Smalltalk mit den Nachbarn oder beim Einkauf im Mercat del Olivar. Wichtig ist, neugierig zu bleiben und keine Angst vor Fehlern zu haben. Denn am Ende geht es nicht darum, von Anfang an alles perfekt zu sprechen, sondern einfach anzufangen. Und das Schöne dabei ist, die Einheimischen freuen sich über jede Bemühung.
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0: Heute startet die Jagdsaison auf Mallorca. Gejagt werden darf dann bis zum 10. Februar. Mehr dazu gleich bei uns in den Inselradio Mallorca Lokalnachrichten. Um 6:30.
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0: Es ist 18.30 Uhr.
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2: Mit Marisa Challas. Hallo und schönen guten Abend. Aus ehemaligen Geschäften wird neuer Wohnraum. In Calvià sind bereits mehr als 40 Geschäftslokale in Wohnungen umgewandelt worden. Möglich macht das eine Regelung der Balearenregierung, mit der die Wohnungsnot bekämpft werden soll. Allerdings gibt es klare Vorgaben. Die neuen Wohnungen dürfen nur zu begrenzten Preisen verkauft oder vermietet werden. Außerdem sind sie für die Menschen gedacht, die dauerhaft auf den Balearen leben und hier in der Regel seit mindestens 5 Jahren gemeldet sind. Auf Mallorca beginnt heute die allgemeine Jagdsaison. Bis zum 10. Februar dürfen Jäger unter anderem Drosseln, Kaninchen, Rebhühner und Hasen jagen. Erlaubt ist die Jagd jeweils dienstags, donnerstags, samstags, sonntags und an Feiertagen. Und neu ist in diesem Jahr, dass pro Jäger und Tag bis zu 10 statt bisher 6 Kaninchen erlegt werden dürfen. 3:1 Sieg für Real Mallorca. Die Mannschaft von Trainer Luis Garcia hat gestern Abend zu Hause im Son Moix Stadion gegen Las Palmas gewonnen, den ehemaligen Verein des Trainers. Real Mallorca zeigte sich vor allem im Angriff deutlich stärker als zuletzt und sicherte sich damit einen verdienten Heimsieg. Das nächste Spiel steht am kommenden Samstag an. Dann treten die Mallorquiner auswärts gegen SD Eibar an. Anpfiff ist um 16.15 Uhr.
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2: Heute war es etwas wechselhaft mit einem Sonne-Wolken-Mix, aber auch örtliche Regenschauer waren möglich. Morgen wird es dann wieder etwas sonniger mit einer Top-Temperatur von 27 Grad.
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0: Vor dem Flug ein bisschen nervös sein und viel zu früh am Gate sitzen. Auch das gehört zum Urlaub machen so ein bisschen mit dazu. 831 Starts und Landungen sind insgesamt am Flughafen von Palma heute. Und soeben ist eine Maschine aus Münster hier auf der Insel angekommen und das sogar überpünktlich. 20 Minuten war die jetzt einfach mal früher hier.
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0: Mit Julia Müller.
1: Hallo Mallorca.
0: Da ist er doch, der Regenbogen. Ich habe ja gerade noch gesagt, vielleicht haben wir ja das Glück und sehen hier auf der Insel bei dem Wetter nochmal einen Regenbogen. Und ich schaue hier gerade aus dem Studiofenster und habe mich gefreut wie ein kleines Kind. Direkt über uns hier ein ganz, ganz toller, großer Regenbogen. Vielleicht sehen Sie ja auch gerade einen.

klingt nach Sonne, Meer und nach Viva la Vida. Uwe Ochsenknecht und Thomas Foster mit dem Inselradio Sommersong 2026. Meier!

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1: Falls Sie gerne auf Schatzsuche gehen, vielleicht mal im Meer probieren. Der Gesamtwert aller versunkenen Schätze wird auf 60 Milliarden Dollar geschätzt. Also, da liegt so einiges rum hinter Wasser. Sogar ein komplett neuer Kontinent. Sealandia liegt östlich von Australien und ist zu 94% vom Pazifik bedeckt. Experten sagen nämlich, dass Sealandia alle Kriterien erfüllt, um eigentlich als eigenständiger Kontinent gelten zu müssen. Die 6%, die über Wasser liegen, kennen wir als Neuseeland.
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1: Morgen früh schön über den Wochenmarkt bummeln. Das geht im Nordosten der Insel, in Artà. Da laufen sie dann durch die süßen Gassen und bekommen natürlich auch frisches Obst und Gemüse. Zum Beispiel gibt es aktuell Avocados auf dem Wochenmarkt für 7,20 Euro das Kilo und die stammen aus Soja.
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2: Wir

Ihr abends hier beim Inselradio Mallorca. Hier geht's weiter mit guter Musik und auch noch mit einer Schatzsuche mit dem Inselkenner Axel Thora um kurz nach 7. Und in der geht's um Paella für eine Person. Ein wirklich seltener Schatz. Mein Name ist Julia Müller. Ich wünsche Ihnen noch einen schönen Montagabend und sage Tschüss und

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1: Es ist 19 Uhr. 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
2: Im Studio Imme Kasten. Alexander Schweizer soll nach dem Rücktritt von Bärbel Baas neuer Arbeitsminister werden. Da sind sich Union und SPD einig. Baas hatte am Morgen ihren Rückzug als Bundesministerin und SPD-Vorsitzende erklärt. Unter anderem begründete sie das mit Anfeindungen auch aus der Union. SPD-Co-Chef Lars Klingbeil sagt:
3: Wir brauchen Streit unter den Parteien. Wir stehen in einem Wettbewerb. Wir brauchen eine Kultur des Streits, aber wir brauchen auch eine Kultur des Respekts. Miteinander und voreinander. Und ich habe Sorge, dass wir das verlieren in unserem Land. Dass Politik auch immer mehr die Menschen verliert, die feinfühlig sind und die empathisch sind und die ehrlich sind. Und ich glaube aber, dass wir gerade in diesen Zeiten solche Menschen brauchen.
2: Über die SPD-Doppelspitze soll um den Jahreswechsel herum ein Parteitag entscheiden. Eines der Koalitionsversprechen soll jetzt doch noch kommen. Die CDU will die Stromsteuer für alle senken. Das hat Kanzler Merz angekündigt. Philipp Nützig berichtet.
4: Möglich machen soll das das überraschend gute Wirtschaftswachstum, sagt Merz. Das sorge für mehr Spielräume im Haushalt, die dann für die Stromsteuersenkung auf das europäische Mindestmaß genutzt werden können. Das wären 0,1 Cent pro Kilowattstunde statt bisher 2,05 Cent. Für einen Haushalt mit einem Verbrauch von 2000 Kilowattstunden im Jahr würde die Ersparnis bei etwa 50 Euro liegen. Wann die Steuersenkung aber kommen soll, sagte Merz nicht.
2: Briefporto in Deutschland steigt wohl auf über einen Euro. Die Bundesnetzagentur erlaubt der Deutschen Post ab kommendem Jahr, die Portokosten um bis zu 20% zu erhöhen. Ein Standardbrief würde dann 1,14 Euro kosten. Auch Pakete dürften spürbar teurer werden. Die US-Ökonomen Michael Woodward und Robert E. Hall haben den Wirtschaftsnobelpreis gewonnen. Mit ihren Berechnungsgrundlagen lassen sich wirtschaftliche Schwankungen besser abfedern. Staaten und Zentralbanken weltweit nutzen heute ihre Modelle. Die Ente kommt zurück. Ja, und zwar das Auto. Citroën hat die Neuauflage des Kultautos jetzt zum ersten Mal der Öffentlichkeit präsentiert. Auf den Markt kommen soll die E-Ente 2028 und dann weniger als 15.000 Euro kosten.
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1: Ihr könnt mich ruhig Alman nennen. Aber ich betrachte als Schatz, wenn ich etwas bekomme, das eigentlich selbstverständlich ist, mir aber in 99% aller Restaurants verweigert wird. Wirklich ohne Grund. Oder aus Habgier. Wenn nicht sogar aus Faulheit. Oder dummer Tradition. Oder begreift ihr, warum man so selten eine Paella für eine Person bekommt? Warum, wie in Fels gemeißelt auf den Speisekarten steht, Paella nur ab 2 Personen oder 3 oder 4? Eine Frechheit ist das. Warum muss ich mich erst in die Gesellschaft von Leuten begeben, die ich möglicherweise gar nicht mag und gerade zu diesem Zeitpunkt nicht sehen möchte, um eine Paella serviert zu bekommen? Oder ich habe Heißhunger auf Paella und meine Frau möchte die fangfrische Dorade bestellen. Und so bin ich gezwungen, auch diesen blöden Fisch zu essen. Oder noch was Schlimmeres, auf das ich gerade keinen Appetit habe. Ich sage euch, ein Restaurant ist für mich eine Schatzhöhle, wenn ich den Camarero frage, ob ich eine Paella nur für mich haben kann. Und er antwortet, aber selbstverständlich, mein Herr, dann weiß ich, dass ich hier zu Hause bin. Und dass der Wirt ein vernünftiger Mensch ist, bei dem die Küche auch sonst in Ordnung ist.
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1: Im Studio Imme Kasten. Nach dem Rücktritt von Bärbel Baas aus der Spitzenpolitik soll Alexander Schweizer neuer Arbeitsminister werden. Der ehemalige Ministerpräsident von Rheinland-Pfalz dürfte sich als erstes um die Rentenreform kümmern. Da gibt es ja noch Klärungsbedarf, was die Rente mit 63 angeht. Da Baas auch das Amt als SPD-Chefin niedergelegt hat, braucht es auch da eine neue Doppelspitze. Ihr Co-Chef Lars Klingbeil hat angekündigt, beide Vorsitzenden auf einem Parteitag zum Jahreswechsel neu wählen zu lassen. Die Stromsteuersenkung für alle soll kommen. Das hat Kanzler Merz nach dem CDU-Krisengipfel angekündigt. Die CDU will sich dafür einsetzen, dass im Haushalt Spielräume genutzt werden, um die Stromsteuer in Deutschland auf das europäische Minimum zu senken. Merz sagte:
2: Das ist eine Zusage, die wir bis heute nicht eingehalten haben. Wir wollen damit nicht nur Entlastung ermöglichen, sondern wir wollen auch die Glaubwürdigkeitslücke schließen, die sich aus dieser Entscheidung im letzten Jahr für uns alle ergeben hat.
1: Eine Briefmarke für einen Standardbrief wird in Deutschland wohl bald deutlich über einen Euro kosten. Die Post hat die Erlaubnis von der Bundesnetzagentur bekommen, die Portokosten für Briefe und Pakete um bis zu 20% zu erhöhen. Für einen Standardbrief wären dann 1,14 Euro fällig. Die aktuellen Regeln zur Erbschaftssteuer kommen auf den Prüfstand. Das Bundesverfassungsgericht beschäftigt sich heute und morgen damit. Es geht generell um die Frage, ob die Regeln fair sind, etwa mit Blick auf Freibeträge und regionale Unterschiede. Ein Urteil wird noch nicht erwartet. Die US-Ökonomen Michael Woodward und Robert E. Hall haben den Wirtschaftsnobelpreis gewonnen. Mit ihren Berechnungsgrundlagen lassen sich wirtschaftliche Schwankungen besser abfedern. Staaten und Zentralbanken weltweit nutzen heute ihre Modelle.
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1: Im Studio Imme Kasten. Alexander Schweizer soll nach dem Rücktritt von Bärbel Baas neuer Arbeitsminister werden. Da sind sich Union und SPD einig. Baas hatte am Morgen ihren Rückzug als Bundesministerin und SPD-Vorsitzende erklärt. Unter anderem begründete sie das mit Anfeindungen auch aus der Union. SPD-Co-Chef Lars Klingbeil sagt:
2: Wir brauchen Streit unter den Parteien. Wir stehen in einem Wettbewerb. Wir brauchen eine Kultur des Streits, aber wir brauchen auch eine Kultur des Respekts. Miteinander und voreinander. Und ich habe Sorge, dass wir das verlieren in unserem Land. Dass Politik auch immer mehr die Menschen verliert, die feinfühlig sind und die empathisch sind und die ehrlich sind. Und ich glaube aber, dass wir gerade in diesen Zeiten solche Menschen brauchen.
1: Über die SPD-Doppelspitze soll um den Jahreswechsel herum ein Parteitag entscheiden. Eines der Koalitionsversprechen soll jetzt doch noch kommen. Die CDU will die Stromsteuer für alle senken. Das hat Kanzler Merz angekündigt. Philipp Nützig berichtet.
3: Möglich machen soll das überraschend gute Wirtschaftswachstum, sagt Merz. Das sorge für mehr Spielräume im Haushalt, die dann für die Stromsteuersenkung auf das europäische Mindestmaß genutzt werden können. Das wären 0,1 Cent pro Kilowattstunde statt bisher 2,05 Cent. Für einen Haushalt mit einem Verbrauch von 2000 Kilowattstunden im Jahr würde die Ersparnis bei etwa 50 Euro liegen. Wann die Steuersenkung aber kommen soll, sagte Merz nicht.
1: Briefporto in Deutschland steigt wohl auf über einen Euro. Die Bundesnetzagentur erlaubt der Deutschen Post ab kommendem Jahr, die Portokosten um bis zu 20% zu erhöhen. Ein Standardbrief würde dann 1,14 Euro kosten. Auch Pakete dürften spürbar teurer werden. Die US-Ökonomen Michael Woodward und Robert E. Hall haben den Wirtschaftsnobelpreis gewonnen. Mit ihren Berechnungsgrundlagen lassen sich wirtschaftliche Schwankungen besser abfedern. Staaten und Zentralbanken weltweit nutzen heute ihre Modelle. Die Ente kommt zurück. Ja, und zwar das Auto. Citroën hat die Neuauflage des Kultautos jetzt zum ersten Mal der Öffentlichkeit präsentiert. Auf den Markt kommen soll die E-Ente 2028 und dann weniger als 15.000 Euro kosten.
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1: Im Studio Anna Löwer. Nach dem Rücktritt von Bärbel Bas aus der Spitzenpolitik soll Alexander Schweizer neuer Arbeitsminister werden. Keine leichte Aufgabe für den ehemaligen Ministerpräsidenten von Rheinland-Pfalz, Gisa Weber.
2: Ja, vor allem die Rentenreform könnte weiter für Krach sorgen. Schweizer gilt als Fürsprecher der Rente mit 63. Ein großer Streitpunkt in der Koalition. Dennoch sind sich beide Koalitionspartner sicher, dass Schweizer mit seiner Regierungserfahrung der Aufgabe gewachsen ist. Da Bas auch das Amt als SPD-Chefin niedergelegt hat, braucht es eine neue Doppelspitze. Ihr Co-Chef Lars Klingbeil hat angekündigt, beide Vorsitzenden auf einem Parteitag zum Jahreswechsel neu wählen zu lassen.
1: Nun also doch, die CDU will die Stromsteuer für alle auf das europäische Minimum senken. Im Haushalt sollen gewisse Spielräume genutzt werden, um die Menschen schnell zu entlasten, sagte Kanzler Merz.
3: Diese Spielräume kann es geben, wenn sich das Wachstum verfestigt und verstetigt. Wir haben ja eine Wachstumserwartung am Anfang des Jahres von 0,5% gehabt. Wir haben jetzt eine Wachstumserwartung von 1,3, für das nächste Jahr von 1,1. 1% Wachstum sind in Deutschland ungefähr 10 Milliarden Euro höhere Steuereinnahmen. Das heißt, davon entfallen 5 Milliarden auf den Bund. Das ist genau das 1% Wachstum, was uns diese Spielräume geben würde.
1: Das Briefporto in Deutschland steigt wohl auf über 1 Euro. Die Bundesnetzagentur erlaubt der Deutschen Post ab dem kommenden Jahr, die Portokosten um bis zu 20% zu erhöhen. Ein Standardbrief würde dann 1,14 Euro kosten. Auch Pakete dürften spürbar teurer werden. Der Wirtschaftsnobelpreis geht in diesem Jahr an die beiden US-Ökonomen Michael Woodford und Robert E. Hall. Das hat das Komitee in Stockholm bekannt gegeben. Die beiden haben Theorien entwickelt, mit denen Regierungen und Zentralbanken wirtschaftliche Schwankungen besser abfedern können. Auch nach fast einer Woche fehlt vom möglichen Puma bei München jede Spur. Auch die Bilder einiger Wildkameras haben keine Ergebnisse geliefert, wie die Polizei jetzt mitteilte. Ein Jäger hatte die vermeintliche Raubkatze letzte Woche nahe des Münchner Airports gefilmt. Weitere Spuren oder weitere Sichtungen gab es danach nicht.
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1: Im Studio Anna Löwer. Alexander Schweizer soll nach dem Rücktritt von Bärbel Baas neuer Arbeitsminister werden. Da sind sich Union und SPD einig. Baas hatte am Morgen ihren Rückzug als Bundesministerin und SPD-Vorsitzende erklärt. Unter anderem begründete sie das mit Anfeindungen aus der Union. SPD-Co-Chef Klingbeil sagt:
2: Wir brauchen Streit unter den Parteien. Wir stehen in einem Wettbewerb. Wir brauchen eine Kultur des Streits, aber wir brauchen auch eine Kultur des Respekts. Miteinander und voreinander. Und ich habe Sorge, dass wir das verlieren in unserem Land. Dass Politik auch immer mehr die Menschen verliert, die feinfühlig sind und die empathisch sind und die ehrlich sind. Und ich glaube aber, dass wir gerade in diesen Zeiten solche Menschen brauchen.
1: Über die SPD-Doppelspitze soll um den Jahreswechsel ein Parteitag entscheiden. Eines der Koalitionsversprechen soll nun doch noch kommen. Die CDU will die Stromsteuer für alle senken. Das hat Kanzler Merz angekündigt. Philipp Nützig berichtet.
3: Möglich machen soll das überraschend gute Wirtschaftswachstum, sagt Merz. Das sorge für mehr Spielräume im Haushalt, die dann für die Stromsteuersenkung auf das europäische Mindestmaß genutzt werden können. Das wären 0,1 Cent pro Kilowattstunde statt bisher 2,05 Cent. Für einen Haushalt mit einem Verbrauch von 2000 Kilowattstunden im Jahr würde die Ersparnis bei etwa 50 Euro liegen. Wann die Steuersenkung aber kommen soll, sagte Merz nicht.
1: Eine Briefmarke wird in Deutschland wohl bald deutlich über einen Euro kosten. Die Post hat die Erlaubnis von der Bundesnetzagentur bekommen, die Portokosten für Briefe und Pakete um bis zu 20% zu erhöhen. Für einen Standardbrief wären dann 1,14 Euro fällig. Die US-Ökonomen Michael Woodford und Robert E. Hall haben den Wirtschaftsnobelpreis gewonnen. Mit ihren Berechnungsgrundlagen lassen sich wirtschaftliche Schwankungen besser abfedern. Staaten und Zentralbanken weltweit nutzen heute ihre Modelle. Die Ente kommt zurück, und zwar als E-Auto. Citroën hat die Neuauflage des Kultautos jetzt zum ersten Mal der Öffentlichkeit präsentiert. Auf den Markt kommen soll die E-Ente 2028 und dann weniger als 15.000 Euro kosten.
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1: Im Studio Anna Löwer. Nach dem Rücktritt von Bärbel Bas aus der Spitzenpolitik soll Alexander Schweizer neuer Arbeitsminister werden. Keine leichte Aufgabe für den ehemaligen Ministerpräsidenten von Rheinland-Pfalz, Gisa Weber.
2: Ja, vor allem die Rentenreform könnte weiter für Krach sorgen. Schweizer gilt als Fürsprecher der Rente mit 63. Ein großer Streitpunkt in der Koalition. Dennoch sind sich beide Koalitionspartner sicher, dass Schweizer mit seiner Regierungserfahrung der Aufgabe gewachsen ist. Da Bas auch das Amt als SPD-Chefin niedergelegt hat, braucht es eine neue Doppelspitze. Ihr Co-Chef Lars Klingbeil hat angekündigt, beide Vorsitzenden auf einem Parteitag zum Jahreswechsel neu wählen zu lassen.
1: Nun also doch, die CDU will die Stromsteuer für alle auf das europäische Minimum senken. Im Haushalt sollen gewisse Spielräume genutzt werden, um die Menschen schnell zu entlasten, sagte Kanzler Merz.
3: Diese Spielräume kann es geben, wenn sich das Wachstum verfestigt und verstetigt. Wir haben ja eine Wachstumserwartung am Anfang des Jahres von 0,5% gehabt. Wir haben jetzt eine Wachstumserwartung von 1,3. Für das nächste Jahr von 1,1. 1% Wachstum sind in Deutschland ungefähr 10 Milliarden Euro höhere Steuereinnahmen. Das heißt, davon entfallen 5 Milliarden auf den Bund. Das ist genau das 1% Wachstum, was uns diese Spielräume geben würde.
1: Das Briefporto in Deutschland steigt wohl auf über 1 Euro. Die Bundesnetzagentur erlaubt der Deutschen Post ab dem kommenden Jahr, die Portokosten um bis zu 20% zu erhöhen. Ein Standardbrief würde dann 1,14 Euro kosten. Auch Pakete dürften spürbar teurer werden. Der Wirtschaftsnobelpreis geht in diesem Jahr an die beiden US-Ökonomen Michael Woodford und Robert E. Hall. Das hat das Komitee in Stockholm bekannt gegeben. Die beiden haben Theorien entwickelt, mit denen Regierungen und Zentralbanken wirtschaftliche Schwankungen besser abfedern können. Auch nach fast einer Woche fehlt vom möglichen Puma bei München jede Spur. Auch die Bilder einiger Wildkameras haben keine Ergebnisse geliefert, wie die Polizei jetzt mitteilte. Ein Jäger hatte die vermeintliche Raubkatze letzte Woche nahe des Münchner Airports gefilmt. Weitere Spuren oder weitere Sichtungen gab es danach nicht.
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1: Im Studio Anna Löwer. Alexander Schweizer soll nach dem Rücktritt von Bärbel Baas neuer Arbeitsminister werden. Da sind sich Union und SPD einig. Baas hatte am Morgen ihren Rückzug als Bundesministerin und SPD-Vorsitzende erklärt. Unter anderem begründete sie das mit Anfeindungen aus der Union. SPD-Co-Chef Klingbeil sagt:
2: Wir brauchen Streit unter den Parteien. Wir stehen in einem Wettbewerb. Wir brauchen eine Kultur des Streits, aber wir brauchen auch eine Kultur des Respekts. Miteinander und voreinander. Und ich habe Sorge, dass wir das verlieren in unserem Land. Dass Politik auch immer mehr die Menschen verliert, die feindfühlig sind und die empathisch sind und die ehrlich sind. Und ich glaube aber, dass wir gerade in diesen Zeiten solche Menschen brauchen.
1: Über die SPD-Doppelspitze soll um den Jahreswechsel ein Parteitag entscheiden. Eines der Koalitionsversprechen soll nun doch noch kommen. Die CDU will die Stromsteuer für alle senken. Das hat Kanzler Merz angekündigt. Philipp Nützig berichtet.
3: Möglich machen soll das das überraschend gute Wirtschaftswachstum, sagt Merz. Das sorge für mehr Spielräume im Haushalt, die dann für die Stromsteuersenkung auf das europäische Mindestmaß genutzt werden können. Das wären 0,1 Cent pro Kilowattstunde statt bisher 2,05 Cent. Für einen Haushalt mit einem Verbrauch von 2000 Kilowattstunden im Jahr würde die Ersparnis bei etwa 50 Euro liegen. Wann die Steuersenkung aber kommen soll, sagte Merz nicht.
1: Eine Briefmarke wird in Deutschland wohl bald deutlich über 1 Euro kosten. Die Post hat die Erlaubnis von der Bundesnetzagentur bekommen, die Portokosten für Briefe und Pakete um bis zu 20% zu erhöhen. Für einen Standardbrief wären dann 1,14 Euro fällig. Die US-Ökonomen Michael Woodford und Robert E. Hall haben den Wirtschaftsnobelpreis gewonnen. Mit ihren Berechnungsgrundlagen lassen sich wirtschaftliche Schwankungen besser abfedern. Staaten und Zentralbanken weltweit nutzen heute ihre Modelle. Die Ente kommt zurück, und zwar als E-Auto. Citroën hat die Neuauflage des Kultautos jetzt zum ersten Mal der Öffentlichkeit präsentiert. Auf den Markt kommen soll die E-Ente 2028 und dann weniger als 15.000 Euro kosten.
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1: Im Studio Anna Löwer. Nach dem Rücktritt von Bärbel Baas aus der Spitzenpolitik soll Alexander Schweizer neuer Arbeitsminister werden. Keine leichte Aufgabe für den ehemaligen Ministerpräsidenten von Rheinland-Pfalz, Gisa Weber.
2: Ja, vor allem die Rentenreform könnte weiter für Krach sorgen. Schweizer gilt als Fürsprecher der Rente mit 63. Ein großer Streitpunkt in der Koalition. Dennoch sind sich beide Koalitionspartner sicher, dass Schweizer mit seiner Regierungserfahrung der Aufgabe gewachsen ist. Da Baas auch das Amt als SPD-Chefin niedergelegt hat, braucht es eine neue Doppelspitze. Ihr Co-Chef Lars Klingbeil hat angekündigt, beide Vorsitzenden auf einem Parteitag zum Jahreswechsel neu wählen zu lassen.
1: Nun also doch, die CDU will die Stromsteuer für alle auf das europäische Minimum senken. Im Haushalt sollen gewisse Spielräume genutzt werden, um die Menschen schnell zu entlasten, sagte Kanzler Merz.
3: Diese Spielräume kann es geben, wenn sich das Wachstum verfestigt und verstetigt. Wir haben ja eine Wachstumserwartung am Anfang des Jahres von 0,5% gehabt. Wir haben jetzt eine Wachstumserwartung von 1,3, für das nächste Jahr von 1,1. 1% Wachstum sind in Deutschland ungefähr 10 Milliarden Euro höhere Steuereinnahmen. Das heißt, davon entfallen 5 Milliarden auf den Bund. Das ist genau das 1% Wachstum, was uns diese Spielräume geben würde.
1: Wer Briefe und Pakete verschicken will, muss bald wohl noch deutlich tiefer in die Tasche greifen. Das Porto in Deutschland dürfte ab dem kommenden Jahr so stark steigen wie noch nie. Philipp Nützig mit den Infos.
4: Die Bundesnetzagentur hat jetzt bekannt gegeben, um wie viel die Deutsche Post erhöhen darf. Beim normalen Standardbrief ist ein Plus von 20% möglich. Damit würde er statt 95 Cent dann 1,14 Euro kosten. Auch Pakete sollen spürbar teurer werden. Das endgültige Porto legt die Post selbst fest. Sie hat die eingeräumten Spielräume bisher immer voll genutzt. Weil immer weniger Briefe verschickt werden, müssen die Kosten auf immer weniger Sendungen verteilt werden.
1: Der Wirtschaftsnobelpreis geht in diesem Jahr an die beiden US-Ökonomen Michael Woodford und Robert E. Hall. Das hat das Komitee in Stockholm bekannt gegeben. Die beiden haben Theorien entwickelt, mit denen Regierungen und Zentralbanken wirtschaftliche Schwankungen besser abfedern können.
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